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2: Im Studio der Nicola Katomas. Chefärztinnen und Chefärzte in öffentlichen Spitälern verdienen oft Hunderttausende Franken pro Jahr. Nicht selten übersteigt ihr Salär das eines Bundesratsmitglieds von rund 480.000 Franken, zeigt eine Auswertung des Blicks. Im Kanton Zürich verdienten Chefärzte besonders gut. Die Zeitung habe bei knapp 20 öffentlichen Spitälern angefragt. Einige hätten keine Angaben gemacht, darunter das Universitätsspital Zürich und das Kantonsspital Winterthur. Nach dem schweren Erdbeben im Südwesten Japans ist die Zahl der Todesopfer weiter gestiegen. Die Behörden hätten laut Mitteilung 13 Tote bestätigt. Durch das gestrige Beben der Stärke 7,1 wurden mehrere Gebäude und Straßen in der Region beschädigt. Dutzende Menschen erlitten örtlichen Medienberichten zufolge Verletzungen. Rettungsteams suchen weiter unter den Trümmern nach Vermissten. Die Zahl der Opfer könnte noch weiter steigen. Die USA und Saudi-Arabien haben Ziele im Irak aus der Luft angegriffen. Die Angriffe hätten militanten Gruppen gegolten, schreibt die US-Armee. Diese seien vom Iran beauftragt worden, US-Stützpunkte in der Region anzugreifen. Das saudische Verteidigungsministerium sagt, die Angriffe seien eine Reaktion auf Drohnenangriffe aus dem Irak auf Erdölanlagen in Saudi-Arabien gewesen. Das US-Militär hat laut eigenen Angaben zudem iranische Raketen abgefangen. Die iranische Seite hat sich bislang nicht dazu geäußert. Der US-Technologiekonzern Apple hat als erst zweites Unternehmen einen Börsenwert von mehr als 5 Billionen US-Dollar erreicht. Grund dafür war ein zwischenzeitliches Kursplus von fast 2%. Zuvor hatte nur der US-Chip-Hersteller Nvidia diese Marke überschritten. Der FC Thun ist in der zweiten Runde der Champions League Quali an Dinamo Zagreb gescheitert. Der Schweizer Meister verlor auswärts nach langer 2:0 Führung, am Ende mit 2:3 in der Verlängerung. Das Hinspiel war 1:1 ausgegangen. Nach dem Out in der Champions League hat der FC Thun weiterhin die Chance, sich für die Europa League Gruppenphase zu qualifizieren.
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4: Heute zur Wochenmitte sind wir sonnig unterwegs in der Südostschweiz. Falls ihr in die Berge geht, behalten das Wetter aber doch im Auge. Im Tagesverlauf können ein paar Wolken aufkreuzen, die dann am Nachmittag und Abend das eine oder andere Hitzegewitter bringen. Temperaturen sommerlich heiß heute. 25 Grad geht es in Arosa, 29 in Dissentis und bis zu 33 Grad in der Bündner Herrschaft.
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4: Aktuell sind uns keine Staus oder Behinderungen bekannt auf der Strasse. Ihr habt Freifahrt.
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4: Ja, es ist Mittwoch. Die Woche ist offiziell halb geschafft oder noch positiver formuliert. Das Wochenende kommt uns langsam entgegen. Wir begleiten euch beim Wachwerden, beim ersten Kaffee und überall dort.

Gut aufstehen wünsche ich euch mit Radio Grischen. Ja, bis zu 33 Grad liegen heute drinnen im Churer Rheintal. Die nächsten Tage bis zu 36. All die, die hier schon ins Schweizer kommen, wenn sie es hören, vielleicht hilft mental

0: Radio von da in 5 Minuten ist es 6:30 und morgen früh muss man definitiv noch nicht alles wissen. Es langt eigentlich, wenn man weiss, wo der Kaffee steht und wie man halbwegs pünktlich aus dem Haus kommt. Für alles andere haben wir jetzt den Mr. Know-It-All. Ja, Menschen, die meinen, sie wissen alles, können zwar anstrengend sein, aber wenn der Teddy Swims drüber singt, hören wir doch gerne zu. Er ist bereit für euch, gebt einen kurzen Augenblick.
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0: Das ist Radio von da mit uns startender, bestens informiert in der Mittwoch, jetzt mit den News aus der Südostschweiz mit Jasmin Schneider.
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2: In immer mehr Bündner Regionen gilt absolutes Feuerverbot. Stand jetzt ist nur das Engadin davon ausgenommen, wie der Bündner Waldbrandkoordinator Andrea Kaltenbrunner sagt.
3: Es ist dort nicht extrem trocken, es ist normal trocken, wie es im Engadin, wo sonst schon wenig Niederschläge hat, eigentlich normal ist. Also von dem her hat man aus diesen Gründen auch noch von einem Verbot abgesehen. Kann aber je nach Wetterentwicklung sich dann später schon auch noch nötig werden, dass es zu einem Verbot kommt.
2: Absolutes Feuerverbot gilt nicht nur in einem Haufen Bündner Regionen, sondern auch in den Kantonen St. Gallen und Glarus. In der Region hat es gestern gerade zweimal brennt. Zum einen hat es am frühen Morgen im Churer Industriegebiet eine Wohnung brennt. Die Feuerwehr Chur konnte den Brand löschen. Wie die Kantonspolizei Graubünden schreibt, lassen erste Ermittlungen zusammen mit der Stadtpolizei Chur darauf schliessen, dass eine unbeaufsichtigte Wasserpfeife zum Brand geführt hat. Der Schaden beim Haus dürfte mehrere hunderttausend Franken betragen. Zwei Personen sind wegen Verdacht auf eine Rauchgasvergiftung ambulant versorgt worden. Zum anderen hat es gestern Vormittag in der Sammelstelle Güterschuppen beim Bahnhof Thusis brennt. Die Kantonspolizei Graubünden geht davon aus, dass ein Akku von einer Bohrmaschine den Brand ausgelöst haben könnte. Die Zufahrtsstrasse zum Bahnhof Thusis war wegen dem Vorfall für gut drei Stunden gesperrt gewesen. Mehrere tausend Fische sind mutmaßlich am Sonntag in der Albula und im Hinterrhein verendet. Wegen einer technischen Störung beim Kraftwerk Silsind um Lesch ist das Kraftwerk abgestellt worden und der Wasserstand in kurzer Zeit massiv zurückgegangen. Nachher sei es zur Verkettung von mehreren Ereignissen gekommen, sagt der Harry Graf, Sprecher des Elektrizitätswerks Zürich, der das Kraftwerk betreibt.
4: Selber hat es natürlich in der Albula auch sehr, sehr wenig Wasser gehabt. Es war Sonntagabend, die Wasserkraftwerke waren nicht überall im Einsatz gewesen. Und das war eine Kumulation, dass natürlich von wenig Wasser noch weniger Wasser gekommen ist und das natürlich Auswirkungen gehabt hat auf den Unterlauf der Albula.
2: Grosse Teile der Albula und am Hinterrhein sind rund eine Stunde lang praktisch trocken gelegen. Zusammen mit den Behörden wird jetzt abgeklärt, wie es zum Vorfall hätte kommen können.
0: 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Ja, es gibt eine sonnige und heisse Sache heute an der Mittwoch. Aber durch die Wolken, die im Tagesverlauf dazukommen, müssen wir dann gegen den Nachmittag und Abend da und dort mal mit einem Hitzegewitter rechnen. Temperaturen heute 27 Grad gibt es in Bergün, 28 in Klosters und bis zu 32 im ganzen Land.
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0: Auf der Straße in der Südostschweiz sind aktuell keine besonderen Störungen bekannt. Freifahrt für euch.
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0: Ich wünsche euch einen super Start in der Mittwoch. Weiter geht's mit Musik von Justin Timberlake. Can't Stop the Feeling.

Schön, sind ihr da auf Radio Grischa und ich kann euch nur empfehlen, zum auch morgen wieder einschalten, weil ganz egal, ob ihr morgen im Büro hockend, auf der Baustelle krampfend oder sonst wo unterwegs sind, wir schicken euch musikalischen Sommer.

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Gold, Grün, Blau. Culture Club bringt euch jetzt nicht nur Farben an am Mittwochmorgen, sondern wahrscheinlich auch einen ziemlich hartnäckigen Ohrwurm. Ja, von dem haben wir heute den ganzen Tag noch etwas. Der Refrain, der bleibt im Kopf. Wir machen eine kleine musikalische Zeitreise. Zurück in die 80er. Mitsummen, mitsingen, mittanzen, alles möglich bei Karma Chameleon Culture Club. Freue jetzt, sinnvoller Länge. Ich wünsche einen guten Morgen. In 11 Minuten ist

0: Und von da kurz vor dem 7. Einen gibt es noch für euch vor dem Punkt. Und zwar der Cyril mit seinem Hit Stumbling in den Startlöchern. Geht als nächstes.
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1: Im Studio der Nicola Katomas. Chefärztinnen und Chefärzte in öffentlichen Spitälern verdienen oft Hunderttausende Franken pro Jahr. Nicht selten übersteigt ihr Salär das eines Bundesratsmitglieds von rund 480.000 Franken, zeigt eine Auswertung des Blicks. Im Kanton Zürich verdienten Chefärzte besonders gut. Die Zeitung habe bei knapp 20 öffentlichen Spitälern angefragt. Einige hätten keine Angaben gemacht, darunter das Universitätsspital Zürich und das Kantonsspital Winterthur. Nach dem schweren Erdbeben im Südwesten Japans ist die Zahl der Todesopfer weiter gestiegen. Die Behörden hätten laut Mitteilung 13 Tote bestätigt. Durch das gestrige Beben der Stärke 7,1 wurden mehrere Gebäude und Straßen in der Region beschädigt. Dutzende Menschen erlitten örtlichen Medienberichten zufolge Verletzungen. Rettungsteams suchen weiter unter den Trümmern nach Vermissten. Die Zahl der Opfer könnte noch weiter steigen. Die USA und Saudi-Arabien haben Ziele im Irak aus der Luft angegriffen. Die Angriffe hätten militanten Gruppen gegolten, schreibt die US-Armee. Diese seien vom Iran beauftragt worden, US-Stützpunkte in der Region anzugreifen. Das saudische Verteidigungsministerium sagt, die Angriffe seien eine Reaktion auf Drohnenangriffe aus dem Irak auf Erdölanlagen in Saudi-Arabien gewesen. Das US-Militär hat laut eigenen Angaben zudem iranische Raketen abgefangen. Die iranische Seite hat sich bislang nicht dazu geäußert. Der US-Technologiekonzern Apple hat als erst zweites Unternehmen einen Börsenwert von mehr als 5 Billionen US-Dollar erreicht. Grund dafür war ein zwischenzeitliches Kursplus von fast 2%. Zuvor hatte nur der US-Chip-Hersteller Nvidia diese Marke überschritten. Der FC Thun ist in der zweiten Runde der Champions League Quali an Dynamo Zagreb gescheitert. Der Schweizer Meister verlor auswärts nach langer 2:0 Führung, am Ende mit 2:3 in der Verlängerung. Das Hinspiel war 1:1 ausgegangen. Nach dem Out in der Champions League hat der FC Thun weiterhin die Chance, sich für die Europa League Gruppenphase zu qualifizieren.
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2: Heute Morgen mit Jasmin Schneider. Mehrere tausend Fische sind in der Albula und im Hilmterie verendet. Das, weil das Kraftwerk Sils im Domlesk am Sonntag wegen einer Störungsmeldung abgeschaltet hat. Betrieben wird das Kraftwerk vom Elektrizitätswerk von der Stadt Zürich. Das Problem sei technisch gewesen. Eine Drosselklappe hat nicht funktioniert, sagt der Harry Graf, Mediensprecher von der IWZ.
3: Dort tut die Klappe das Wasser regulieren und aus unerklärlichen Gründen hat sich die Klappe geschlossen. Es ist kein Wasser mit durchgekommen und darum hat sich das Kraftwerk notabgeschaltet und darum hat es während 50 Minuten kein Wasser mehr gegeben in die Albula.
2: Fischer, die per Zufall vor Ort waren, haben probiert, Fisch zu retten, sagt Marcel Michel vom Bühner Amt für Jagd und Fischerei.
4: Und so haben sie dann doch da etwas über 100 Fisch noch können bergen. Das ist das Einzige, was wir nicht können machen, weil nach 56 Minuten ist dann wieder der Schwall gekommen und die Fischer haben sich natürlich dann auch wieder aus dem Wasser bewegen.
2: Die genauen Umstände werden jetzt vom zuständigen Amt am EWZ und der Kantonspolizei Graubünden geklärt. Der wenige Regen von den letzten Tagen hat Trockenheit in der Region nicht bekämpfen. In den Kantonen St. Gallen und Glarus gilt noch immer ein absolutes Feuerverbot. In Graubünden kommen immer mehr Regionen dazu, wie Andrea Kaldenbrunner, der Bündner Waldbrandkoordinator, sagt.
5: Die Problematik von Trockenheit, wenn so wenig Regen kommt wie in den letzten Monaten, tut sich natürlich zuspitzen. Und die Regionen, die bis jetzt nicht im Feuerverbot sind, werden natürlich auch trockener. Und dazu kommen jetzt eigentlich die ganz alpen Nordseiten, die noch nicht im Verwalt war, also ist es insbesondere Rheinwald, Sees, Bergün, Filisur, da wo es Klosters und auch im Süden noch Zwalmisteier, wo sehr trocken hat.
2: Die einzige Region, die bis jetzt noch kein absolutes Feuerverbot hat, ist das Engadin. Dort ist es generell trockener als in den anderen Regionen. Der Sommer sieht darum nicht viel anders als in anderen Jahren. Wenn es weiterhin so trocken bleibt, schließt Andrea Kaltenbrunner aber nicht aus, dass es auch dort bald ein Verbot geben könnte.
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2: Heute braucht es ein bisschen Flexibilität. Zuerst ist die Sonnenbrille gefragt und später dann allenfalls doch noch der Regenschirm. Nachdem sich die Sonne in der Südostschweiz ausbreitet, kommen ein paar Wolken dazu. Und die könnten uns dann im Laufe vom Nachmittag und Abend doch ein paar Hitzegewitter bringen. Temperaturen heute 23 Grad gibt es maximal in Bivio, 26 in Davos und bis zu 32 in Ilanz.
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2: Die Verkehrsmeldungen sind erfreulich kurz. Es gibt nämlich keine gute und sichere Fahrt wie drin.
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2: Ja, die einen freut's, die anderen würden lieber das Zelt schnappen und irgendwo weit rauf auf den Berg schlafen die nächsten Tage. Es ist heiss, es wird noch heisser, wie intensiv die Hitzewelle ist. Wir klären es mit unserem Wetterexperten, gerade noch zwei Songs.

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0: Ja, da darf ich heute von Meteo News der Mike Eichmann begrüßen. Guten Morgen.
2: Ja, guten Morgen, Jessica, hoi.
0: Hey Mike, heute heisst es für alle, die in die Berge wollen, am besten jetzt möglichst früh los, weil es könnte da im Tagesverlauf dann noch etwas kommen.
2: Ja, ganz genau. Es ist jetzt heute die Luftschichtung nicht mehr gleich stabil, wie wir es jetzt noch gestern hatten. Der Tag startet zwar ähnlich mit viel Sonnenschein und blauem Himmel, allerdings bildet sich eben dann doch früher und auch grössere Quellwolken, als wir es gestern hatten. Und daraus wird es dann am Nachmittag und Abend dann ausgehend, sage ich jetzt mal, von der Gotthardregion, dann auch bei uns recht verbreitet mal ein Hitzegewitter geben. Wird nicht jede Region jetzt treffen, aber halt, ja, wie du gesagt hast, der Vormittag sicher auf der sicheren Seite, wenn man jetzt da Aktivitäten in den Bergen geplant hat. Temperaturen jetzt aktuell in Chur bei 21 Grad, es geht dann darauf auf etwa 33 bis 34 Grad, das Ganze mit ein bisschen Talwind und auf den Bergen, dort haben wir einen mäßigen Südwestwind.
0: Also 3 bis 34 Grad würden eigentlich vorig lange, meinte, aber die nächsten Tage da dreht der Sommer nochmal richtig auf.
2: Ja genau, vor allem der morgige Tag, das ist der vorläufige Höhepunkt von dieser Hitzewelle mit Temperaturen von etwa 36 Grad umeinander. Also das ist dann, ja, der Juli-Rekord ist in Chur bei 38 Grad, also dort wird es wahrscheinlich nicht lange, aber halt doch relativ heiß oder sehr heiß, muss man sagen, morgen bei viel Sonnenschein und die Luft ist auch wieder deutlich stabiler, das heisst, es werden sich kleinere Quellwolken bilden, aber die bleiben dann eigentlich harmlos. Von dem her gibt es morgen keine Abkühlung in Form von Gewitter. Anders sieht es diesbezüglich dann am Freitag oder generell ab dem Freitag aus. Es ist dann zwar weiterhin heiß mit 34 bis 35 Grad am Freitag und auch recht sonnig. Allerdings nimmt dann im Laufe vom Nachmittag und Abend dann das Regenguss- und Gewitterrisiko zu. Und dort sind dann, je nach ja, Modell, wo man es da vertraut, auch unwetterartige Gewitter durchaus möglich am Freitag. Also gewisse

0: Guten Start. Schönen Mittwoch wünsche ich euch mit dem Radio von da.
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0: Hier auf Radio Grisha stellen wir euch auch immer wieder mal Nachwuchssportlerinnen und Sportler aus dem Sendegebiet vor. Dabei geht es meistens um ihre Hobbys, so auch beim Glarner Nachwuchsskifahrer. Es berichtet der Rutschminzi.
2: Einmal gegen den Marco Odermatt oder den Lukas Pinheiro braten im Ski-Weltcup zu fahren. Das ist das erste grosse Ziel vom Glarner Leni Gehrig Landolt. Später sollen der Weltcup-Sieg und Olympiamedaille dazukommen. Der Leni Gehrig Landolt träumt vom ganz grossen GU. Der 17-jährige Glarner weiss, was wichtig ist, um den zu erreichen.
3: Disziplin ist wahrscheinlich eines vom Wichtigsten. Dass man immer dranbleibt, auch wenn es einmal nicht so Spass macht. Ja, immer trainieren, immer Spass haben. Und natürlich die Gesundheit ist sehr wichtig, wo man aber nicht sich kann, also wo man nicht kann selber entscheiden kann, dass man gesund ist, sondern was auch ein bisschen Glück braucht.
2: Um seinen Traum vom Skiprofi zu erreichen, ist der Leni Gehrig Landolt zuerst an die Sportschule Glarnerland. Mittlerweile ist er am Sportgymnasium zu Davos. Als Athlet fährt er aktuell vor allem FIS- und Juniorenrennen. Neben seiner Leidenschaft auf der Skipiste ist der junge Glarner auch vom Paddleplatz anzutreffen.
3: Zuerst mal gegangen bin ich mit meinen zwei Brüdern und meinem Vater. Machen wir ab und zu immer noch. Wir gehen viel zusammen ein bisschen Paddle spielen. Und hat uns sehr gefallen, dass man zu vierten kann sich oder zusammen spielen darf.
2: Für den Leni Gehrig Landolt ist das Paddelspielen ein Ausgleich, der gleichzeitig auch gerade ein kleines Training ist. Das Paddeln hilft dem 17-jährigen Glarner für das Skifahren gerade mehrfach. Vor allem bei der Schnelligkeit in den Beinen. Aber zum Beispiel auch bei den Reflex. Und auch wenn das Paddeln nur ein Hobby ist, drückt der Sportler auch da durch.
3: Es ist sicher mehr zum Spass gedacht, aber ich glaube, als Sportler wird man immer gewinnen. Auch wenn es nur mit Kollegen ist oder zum Spass. Darum ich glaube, der Ehrgeiz zieht sich auch bei diesem Sport jetzt durch. Ja, schlussendlich bin ich sehr glücklich und zufrieden, wenn ich gewonnen habe. Aber ja, ich denke auch, wenn man mal auch verliert, darf man es einem Kollegen gewinnen.
2: So ist es auch beim Skifahren, wo der Leni Gehrig Landolt daraus 16 Meistertitel im Riesenslalom als seinen bis jetzt grössten Erfolg herausstreicht. Aktuell liegt der Fokus voll auf dem Sommertraining, wo er sich auch mit Hilfe von seinem Hobby Paddle optimal auf die nächste Saison vorbereitet.
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0: Guten Morgen mit dem Radio von da. 7:30 haben wir es und wir kommen zu den News von da mit Jasmin Schneider.
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2: In immer mehr Bühner Regionen gilt absolutes Feuerverbot. Stand jetzt ist nur das Engadin davon ausgenommen, wie der Bühner Waldbrandkoordinator Andrea Kaltenbrunner sagt.
3: Es ist dort nicht extrem trocken, es ist normal trocken, weil es im Engadin, wo sonst schon wenig Niederschläge hat, eigentlich normal ist. Also von dem her hat man aus diesen Gründen auch noch von einem Verbot abgesehen. Kann aber je nach Wetterentwicklung sich dann später schon auch noch nötig werden, dass es zu einem Verbot kommt.
2: Absolutes Feuerverbot gilt nicht nur in einem Haufen Bündner Regionen, sondern auch in den Kantonen St. Gallen und Glarus. In der Region hat es gestern gerade zweimal brennt. Zum einen hat am frühen Morgen im Churer Industriegebiet eine Wohnung brennt. Die Feuerwehr Chur hat den Brand löschen. Wie die Kantonspolizei Graubünden schreibt, lassen erste Ermittlungen zusammen mit der Stadtpolizei Chur darauf schliessen, dass eine unbeaufsichtigte Wasserpfeife zum Brand geführt hat. Der Schaden beim Haus dürfte mehrere hunderttausend Franken betragen. Zwei Personen sind wegen Verdacht auf eine Rauchgasvergiftung ambulant versorgt worden. Zum anderen hat es gestern Vormittag in der Sammelstelle Güterschuppen beim Bahnhof Thusis brennt. Die Kantonspolizei Graubünden geht davon aus, dass ein Akku von einer Bohrmaschine den Brand ausgelöst haben könnte. Die Zufahrtsstrasse zum Bahnhof Thusis war wegen dem Vorfall für gut drei Stunden gesperrt gewesen. Mehrere tausend Fische sind mutmaßlich am Sonntag in der Albula und im Hinterrhein verendet. Wegen einer technischen Störung beim Kraftwerk Silz in Domlesk ist das Kraftwerk abgestellt worden und der Wasserstand in kurzer Zeit massiv zurückgegangen. Nachher sei es zu einer Verkettung von mehreren Ereignissen gekommen, sagt der Harry Graf, Sprecher des Elektrizitätswerks Zürich, das Kraftwerk betreibt.
4: Selber hat es natürlich in der Albula auch sehr, sehr wenig Wasser gehabt. Es war Sonntagabend, die Wasserkraftwerke waren nicht überall im Einsatz gewesen. Und das war eine Kumulation, dass natürlich von wenig Wasser noch weniger Wasser gekommen ist und das natürlich Auswirkungen gehabt hat auf den Unterlauf der Albula.
2: Grosse Teile der Albula und am Hinterrhein sind rund eine Stunde praktisch trocken gelegen. Zusammen mit den Behörden wird jetzt abgeklärt, wie es zum Vorfall hat kommen konnte.
0: Ja, zuerst wird es in der Südostschweiz richtig sonnig und auch richtig heiß. Im Tagesverlauf wachsen aber die Wolken immer weiter in den Himmel. Und daraus könnte es dann am Nachmittag und Abend auch das ein oder andere Hitzegewitter geben. Temperaturen 26 Grad gibt es maximal in Sedrun, 27 in Obersachsen und bis zu 34 Grad in Wanks.
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0: Auf der Strasse sieht es ruhig aus aktuell. Ihr kommt störungsfrei von A nach B. Gute Fahrt, allen unterwegs.
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0: Schön starten wir mit uns in der sonnigen Mittwoch. Jetzt für euch bereit ein Klassiker, I'm Still Standing. Das ist Musik von Elton John.

0: Triana ist mit uns unterwegs an Mittwochmorgen, 20 vor 8 Uhr. Und jetzt sind wir im Zug. Wir spielen nämlich die nächste Runde «Wahr oder nicht wahr?». Da könnt ihr einen Gutschein von der Bündner Bäckereien gewinnen. Heute im Wert von 30 Franken. Es gibt für euch zwei Behauptungen. Eine ist richtig, die andere ist falsch. Eure Aufgabe ist eigentlich nur zu sagen, welche von diesen beiden wahr ist. Und dann habt ihr auch schon gewonnen. Es gibt einen Gutschein vom Back heute im Wert von 30 Franken. 081 255 55 55. Ihr könnt mir jetzt ins Studio anrufen zum Mitspielen. 081 255 55, 55, 55.
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0: Gemütlich unterwegs sind wir hier auf Radio Grieche mit dem Luis Capaldi.
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0: Ja, wir spielen unser Morgenspiel und Doriko ist heute Doris aus Gonters. Guten Morgen, Doris.
2: Guten Morgen.
0: Doris, bist du eine von denen, die ganz normal am Arbeiten ist oder sind bei dir auch gerade Sommerferien angesagt?
2: Nein, ganz normal am
0: Arbeiten. Ganz normal am Arbeiten. Hast du die Ferien schon hinter dir oder noch vor dir?
2: Ich habe schon hinter mir.
0: Schon vorbei. Ja. Hast du ein bisschen geniessen können? Bist du ein bisschen fort gewesen?
2: Wir sind weit fort gewesen, genau. Und richtig genossen, ja.
0: Das ist doch die Hauptsache. Hast du jetzt können Energie danken zum wieder arbeiten und bei uns hier mitspielen, bei unserem Morgenspiel. Du kannst nämlich eine gute gewinnen von der Bündner Bäckerei, heute im Wert von 30 Franken. Ich lese dir jetzt zwei Aussagen vor. Eine von denen stimmt und die andere stimmt nicht. Du, Doris, musst mir jetzt einfach zuhören und nachher sagen, was du das Gefühl hast, welche Aussage von diesen beiden wahr ist. Und dann hast du den Gucci ja schon gewonnen.
2: Okay, gut.
0: Soweit alles klar.
2: Alles klar, ja.
0: Also, es ist heiß, es wird noch heißer den nächsten Tag. Da gehen wir ja gerne in die Höhe ab, in die Berge. Erste Behauptung, in Graubünden gibt es keinen Berg, wo die Marke von 4000 Meter knackt. Zweite Aussage, der höchste Punkt von Graubünden liegt auf 4049 Meter.
2: Aussage 2. Stimmt.
0: Aussage 2. Stimmt. Und da wird auch schon geklatscht für dich. Das heisst, das ist richtig. 4049 Meter, das wäre nämlich der Piz Bernina, der tatsächlich so hoch ist.
2: Super, cool.
0: Super gemacht, Doris. Kannst du dich eindecken für den 1. August Brunch oder etwas mitbringen für deine Arbeitsgespönchen, wie du willst. 30 Franken von der Bündner Bäckerei gehören dir.
2: Super, cool.
0: Gratuliere, schönes Tägli. Mach's gut, Doris.
2: Tschüss.
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1: Im Studio der Nicola Katomas. Die Großbank UBS hat im zweiten Quartal des Jahres einen Reingewinn von fast 3 Milliarden US-Dollar erzielt. Mit den Zahlen hat die größte Schweizer Bank die Markterwartungen einmal mehr übertroffen. Zudem sehe sich die Großbank auf Kurs, die Integration der Credit Suisse bis Ende Jahr abzuschließen, wie es in einer Mitteilung heißt. Nach eigenen Angaben hat die UBS die angepeilten Kosteneinsparungen zum größten Teil bereits erreicht. Man habe nun die letzte Phase der Integration begonnen, teilt die Bank heute mit. Der Weltfußballverband FIFA plant, die kommerziellen Rechte an den Fußball-Weltmeisterschaften in ein privates Unternehmen zu überführen und an private Investoren zu verkaufen. Für die Umsetzung der Pläne müssen die Mitgliedsverbände noch zustimmen, schreibt die FIFA. Ziel sei es, die Entwicklungsgelder für die FIFA in den nächsten 4 Jahren auf über 10 Milliarden US-Dollar zu erhöhen. Die Europäische Fußballunion UEFA kritisiert das Vorhaben scharf. Die Kantone Genf, Watt und Neuenburg bauen gemeinsam eine Einsatzgruppe für Wald- und Vegetationsbrände auf. Damit wollen sie sich besser auf die zunehmende Waldbrandgefahr vorbereiten, schreibt die Zeitung Le Ton. Ziel sei es, im Ernstfall weniger auf die stark beanspruchten Einsatzkräfte aus Frankreich angewiesen zu sein. Die neuen CT-Scanner am Flughafen Zürich stoßen bei Thermosflaschen an ihre Grenzen. Seit Ende Juni dürfen Passagiere am Flughafen Zürich bis zu 2 Liter Flüssigkeit im Handgepäck mitnehmen. Die 34 Millionen teuren Scanner scheitern aber an doppelwandigen Flaschen wie Thermosflaschen, berichtet 20 Minuten. Diese dürften weiterhin nur leer mitgenommen werden, heißt es vom Flughafen. Kolumbien will die diplomatischen Beziehungen zu Kuba abbrechen. Das kündigte der neu gewählte konservative kolumbianische Präsident an. Seine Regierung werde keine Beziehungen zu Tyranneien unterhalten. Kuba warf Kolumbien vor, sich einer von den USA geförderten Politik der Spaltung unterzuordnen. Bereits im März hatten Ecuador und Costa Rica die diplomatischen Beziehungen zu Kuba abgebrochen.
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2: Heute mit Jasmin Schneider. Mehrere tausend Fische sind in der Albula und im Hinterrhein verendet. Das, weil das Kraftwerk Sils im Domlesk am Sonntag wegen einer Störungsmeldung abgeschaltet hat. Betrieben wird das Kraftwerk vom Elektrizitätswerk von der Stadt Zürich. Das Problem sei technisch gewesen. Eine Drosselklappe hat nicht funktioniert, sagt der Harry Graf, Mediensprecher von der EWZ.
3: Dort tut die Klappe das Wasser regulieren und aus unerklärlichen Gründen hat sich die Klappe geschlossen. Es ist kein Wasser mehr durchgekommen und darum hat sich das Kraftwerk notabgeschaltet und darum hat es während 50 Minuten kein Wasser mehr gegeben in die Albula.
2: Fischer, die per Zufall vor Ort waren, haben probiert, die Fische zu retten, sagt Marcel Michel vom Bühner Amt für Jagd und Fischerei.
4: So haben sie dann doch da etwas über 100 Fische noch können bergen. Das ist das Einzige, was wir nicht können machen, weil nach 56 Minuten ist dann wieder der Schwall gekommen und die Fischer haben sich natürlich dann auch wieder aus dem Wasser bewegen.
2: Die genauen Umstände werden jetzt vom zuständigen Amt am EWZ und der Kantonspolizei Graubünden erklärt. Der wenig Regen von den letzten Tagen hat die Trockenheit in der Region nicht bekämpfen. In den Kantonen St. Gallen und Glarus gilt noch immer ein absolutes Feuerverbot. Zu Graubünden kommen immer mehr Regionen dazu, wie der Andrea Kaltenbrunner, der Bündner Waldbrandkoordinator, sagt.
5: Die Problematik von Trockenheit, wenn so wenig Regen kommt wie in den letzten Monaten, tut sich natürlich zuspitzen. Und die Regionen, die bis jetzt nicht im Feuerverbot sind, werden natürlich auch trockener. Und dazu kommen jetzt eigentlich die ganze Alpen-Nordseite, die noch nicht im Verbot ist. Also es ist insbesondere das Rheinwald, zu Sees, Bergün, Filisur, da wo das Kloster und auch im Süden noch das Walmisteier, wo sehr trocken hat.
2: Die einzige Region, die ja noch kein absolutes Feuerverbot hat, ist das Engadin. Dort sei es generell trockener als im Rest des Kantons. Der Sommer sei darum nicht viel anders als in anderen Jahren. Wenn es so weiter trocken bleibt, schließt Andrea Kaltenbrunner aber nicht aus, dass es auch dort bald ein Verbot geben könnte.
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7: Heute zur Wochenmitte sind wir insgesamt sonnig unterwegs in der Südostschweiz. Falls ihr in den Bergen unterwegs seid, heute bald das Wetter aber doch im Auge. Im Tagesverlauf können es nämlich ein paar Wolken mehr aufkreuzen, die dann am Nachmittag und Abend das ein oder andere Gewitter bringen. Temperaturen sommerlich heiß, 25 Grad gibt es in Arosa, 29 in Diesentis und bis zu 33 in Meierfeld.
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7: Auf der Strasse aktuell alles im grünen Bereich. Wir haben keine besonderen Meldungen.
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7: Quaggenmuscheln. Vielleicht habt ihr auch schon von denen gehört. Die breiten sich immer mehr bei uns in der Schweiz aus. Ob die auch schon hier im Sendegebiet ein Thema sind, wir finden es raus in der nächsten Viertelstunde. 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

0: Radio Grisha am Viertel ab 18. Der invasiv Quakenmuschel, der breitet sich in der Schweiz immer mehr aus. Im Boden und Zürichsee ist sie schon längstens angekommen. Das Sendegebiet mit den Kantonen Graubünden, Glarus und dem Sarganserland und Werdenberg ist bis jetzt dafür noch verschont geblieben. Es berichtet Celina Rettich.
1: Der Wallensee ist einer der letzten grossen Seen in der Schweiz, wo noch keine invasive für Quaggamuscheln nachgewiesen worden sind. Damit das so bleibt, setzt das zuständige Amt für Natur, Jagd und Fischerei St. Gallen auf strenge Schutzmassnahmen, wie der Leiter Dominik Thiel sagt.
2: Das Wichtigste ist die Schiffsmelde- und Reinigungspflicht. Das heisst, jedes Boot muss registriert werden. Wenn es den Gewässerwechsel macht, muss das gereinigt werden, muss bewilligt werden. Und das funktioniert im Moment sehr gut. Und ich denke auch, dank dem guten Vollzug haben wir die Quagga-Nunig im Wallensee.
1: Der Fokus vom Amt liegt im Moment vor allem aufs Beobachten und Dokumentieren. Zusammen mit anderen Fachstellen wird die Situation genau überwacht.
2: Zum Beispiel durch den Kanton Zürich das Monitoring über Quaggamuscheln im ganzen Zürichsee, aber auch am Wallensee machen. Wir sind in dem internationalen Forschungsprojekt beteiligt, das am Bodensee stattfindet, zum Thema Neobiota, also auch Quaggamuscheln und das ganze Seesystem. Und wir haben regelmässigen Austausch auf Schweizer Ebene über das Vorkommen von diesen Quaggamuscheln. Und natürlich das Wichtigste, wo wir die Schiffreinigungs- und Meldepflicht eingeführt haben, da haben wir natürlich mit allen umliegenden Kantonen sehr enge Zusammenarbeit und der Vollzug funktioniert auch sehr gut.
1: Die Muscheln filtern einen Haufen Nährstoff aus dem Wasser und verändern so das ganze Ökosystem. Das grösste Problem, die Fische werden so aus dem See verdrängt. Es gäbe zwar erste Beobachtungen, dass Fische anfangen, die Quaggamuscheln zu fressen, bis jetzt leiden sie aber noch unter dem Befall. Aus dem Grund bleiben die Präventionsmassnahmen bei Boots- und Schifffahrt auch in Zukunft.
2: Im Moment machen wir das, was man vom besten Wissensstand her weiss, was aktuell noch läuft, das Forschungsprojekt an der EAWAG, wo man schaut, ob die Quagga-Larven über Kläranlagen herausgefiltert werden können. Im Moment sind die Resultate so, dass keine Quagga-Larve eine Kläranlage überlebt. Und das wäre natürlich sehr gut, weil wir gehen davon aus, dass auch die ganzen Schiffe, die gereinigt werden und so weiter, das Wasser, das da anfällt, muss über eine Kläranlage gehen. Das wäre natürlich fatal, wenn das nicht nützen würde. Von dort her sind wir soweit gut unterwegs im Moment.
1: Eine gute Nachricht gibt's aber. Laut dem Dominik Thiel ist das Wachstum von der Quaggamuscheln im Bodensee in den letzten paar Jahren abgeflacht und nimmt viel weniger stark zu als vorhergesagt.
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0: Bruno Mars haben wir gehört, 1 Minute über 8:30.
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0: Ja, das Wetter, das ist insgesamt sonnige und heisse Sache heute an dem Mittwoch, aber durch die Wolken, die im Tagesverlauf dann immer mehr dazukommen, müssen wir gegen den Nachmittag und gegen den Abend dann dort auch mit einem Hitzegewitter rechnen. Temperaturen 27 Grad gibt es maximal in Bergün, 28 in Flims und bis zu 32 im Sarganser Land. Morgen Donnerstag ebenfalls recht sonnig und vor allem auch recht heiß. Die Höchstwerte liegen bei 35 bis 36 Grad.
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0: Alles gut unterwegs. Im Moment haben wir keine besonderen Meldungen von der Strasse.
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0: Schön, sind wir mit uns unterwegs an dem Mittwoch, den 29. Juli haben wir heute.
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0: Ja, bis zu 33 Grad geht's heute im Churer Rheintal. Der Sommer, der zeigt sich aktuell von der besten Seite. Viel Sonne, warme Temperaturen. Das lockt einen Haufen Leute raus in die Party, an den See oder auch aufs Bike. Falls ihr jetzt denkt, hey, mal so eine Bike-Tour, das wäre wirklich wieder mal etwas. Bevor ihr losdüsen, solltet ihr auch die passende Ausrüstung haben. Was da dazu gehört, das weiss Daniel Ulrich, der Inhaber vom Bike-Shop in Zitzers.
1: Zu einer Standard-Velo-Ausrüstung gehört ganz klar der Helm. Für uns als Sicherheitsobjekt. Ein Kopf haben wir nur einen und den sollten wir schützen. Und ob du jetzt nachher ein topgestyltes Trikot anhast oder nicht, das sei dann mal dahingestellt. Das ist, glaube ich, nicht ganz so wichtig wie unser Kopf. Der passende Helm sollte eigentlich ohne Riemli auf dem Kopf schon heben, wenn man den Kopf schütteln. Also ohne verschnallen ist, glaube ich, die alte Regel, dass er wirklich stramm sitzen muss. Das ist aber überhaupt nicht mehr zeitgemäss. Wir dürfen ruhig zwei Finger Platz unten dran haben, weil das Riemli schützt den Helm nur zum oben wegfliegen und eine andere Funktion hat das nicht. Das heisst, wir dürfen dort wirklich zwei Finger Platz haben und genug Luft zum Schnaufen. Ich sage spätestens nach 5 Jahren ab Produktionsdatum wäre ein Helm zu ersetzen, weil sich das Material auch austrocknet und dann spröd wird. Meistens siehst du es dann schon, wenn du ihn auf den Boden legst und mal schön mit dem Fuß ein bisschen drauf drückst, dass er dann gerade auseinanderbröselt. Und dann ist wirklich Zeit, einen neuen Helm zu kaufen.
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Morning Joyride von Roxette. Gehen wir durch den Mittwochvormittag hier auf Radio Grisha. Bevor es am Punkt 9 in den nächsten News gibt, freut, trinkt Stadell noch

0: I Drink Wine. Losen wir zusammen, geht als nächstes.
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1: Im Studio der Nicola Katomas. Die Großbank UBS hat im zweiten Quartal des Jahres einen Reingewinn von fast 3 Milliarden US-Dollar erzielt. Mit den Zahlen hat die größte Schweizer Bank die Markterwartungen einmal mehr übertroffen. Zudem sehe sich die Großbank auf Kurs, die Integration der Credit Suisse bis Ende Jahr abzuschließen, wie es in einer Mitteilung heißt. Nach eigenen Angaben hat die UBS die angepeilten Kosteneinsparungen zum größten Teil bereits erreicht. Man habe nun die letzte Phase der Integration begonnen, teilt die Bank heute mit. Der Weltfußballverband FIFA plant, die kommerziellen Rechte an den Fußball-Weltmeisterschaften in ein privates Unternehmen zu überführen und an private Investoren zu verkaufen. Für die Umsetzung der Pläne müssen die Mitgliedsverbände noch zustimmen, schreibt die FIFA. Ziel sei es, die Entwicklungsgelder für die FIFA in den nächsten 4 Jahren auf über 10 Milliarden US-Dollar zu erhöhen. Die Europäische Fußballunion UEFA kritisiert das Vorhaben scharf. Die Kantone Genf, Watt und Neuenburg bauen gemeinsam eine Einsatzgruppe für Wald- und Vegetationsbrände auf. Damit wollen sie sich besser auf die zunehmende Waldbrandgefahr vorbereiten, schreibt die Zeitung Le Ton. Ziel sei es, im Ernstfall weniger auf die stark beanspruchten Einsatzkräfte aus Frankreich angewiesen zu sein. Die neuen CT-Scanner am Flughafen Zürich stoßen bei Thermosflaschen an ihre Grenzen. Seit Ende Juni dürfen Passagiere am Flughafen Zürich bis zu 2 Liter Flüssigkeit im Handgepäck mitnehmen. Die 34 Millionen teuren Scanner scheitern aber an doppelwandigen Flaschen wie Thermosflaschen, berichtet 20 Minuten. Diese dürften weiterhin nur leer mitgenommen werden, heißt es vom Flughafen. Kolumbien will die diplomatischen Beziehungen zu Kuba abbrechen. Das kündigte der neu gewählte konservative kolumbianische Präsident an. Seine Regierung werde keine Beziehungen zu Tyranneien unterhalten. Kuba warf Kolumbien vor, sich einer von den USA geförderten Politik der Spaltung unterzuordnen. Bereits im März hatten Ecuador und Costa Rica die diplomatischen Beziehungen zu Kuba abgebrochen.
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3: Ja, heute braucht es ein bisschen Flexibilität. Zuerst ist die Sonnenbrille noch gefragt und später dann allenfalls doch auch noch der Regenschirm. Nachdem sich die Sonne in der Südostschweiz ausbreitet, kommen ein paar Wolken dazu im Tagesverlauf. Und die könnten uns dann gegen den Nachmittag und Abend doch ein paar Hitzegewitter bringen. Temperaturen heute 24 Grad gibt es maximal in Celerina, 28 in Savonin und 32 in Ilanz. Morgen Donnerstag dreht der Sommer noch ein bisschen mehr auf. Es bleibt sonnig und es wird noch heißer mit Höchstwert von 35 bis 36 Grad.
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3: Auf der Strasse in der Südostschweiz sieht es aktuell ruhig aus. Wir haben keine besonderen Meldungen.
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3: Hey, ich hoffe, ihr seid alle gut unterwegs an dem Mittwochvormittag. Jetzt sind gerade 4 Minuten ab die 9 Uhr und bereit, Ray Dalton, Go That High.

0: Michael Patrick Kelly ist das gsi. Halbi zehni hämmers.
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0: Ja, jetzt am Vormittag sind wir insgesamt recht sonnig unterwegs in der Südostschweiz. Im Tagesverlauf könnten ein paar Wolken mehr dazukommen und die bringen uns dann da und dort am Nachmittag und Abend auch mal ein Hitzegewitter. Temperaturen 23 Grad gibt es heute in Bivio, 26 in Zedrun und bis zu 28 in Flims. Morgen Donnerstag nochmal ein Spürchen heißer. Es bleibt hochsommerlich bei Höchstwert zwischen 35 und 36 Grad.
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0: Auf der Strasse aktuell alles im grünen Bereich. Wir haben keine besonderen Meldungen, fahrend weiterhin vorsichtig. Mit euch Jessica Müller, schön losender Radio Grischa an dem Mittwoch, der 29. Juli haben wir heute.

0: Sonnenbrille ins Gesicht, Liegestuhl aufklappen und wenn gerade kein Strand in der Nähe ist, dann tut es auch der Balkon. Ja, wahrscheinlich haben wir jetzt schon heimlich angefangen mit Tanzen, neu überlegen, wie das nochmal gegangen ist. Bis morgen haben wir noch Zeit zum Üben, dann muss die Choreografie sitzen. Bushy, bushy, bon, morgen ist nämlich der Sommerhitztag hier bei uns auf Radio Grischa. Wir reisen mit euch durch mehrere Jahrzehnte voller musikalischer Sommererinnerungen zu Songs vom ersten Ferienflirt, von langen Autofahrten Richtung Süden und von der Übung, wo man eigentlich nur schnell eins wollte trinken und hocken geblieben ist. Morgen gibt's Sonne für die Ohren den ganzen Tag. Sommerhits hier bei uns auf Radio Grischa.
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1: Im Studio der Nicola Katomas. Ein Flugzeug der australischen Fluggesellschaft Qantas hat mit einem eintägigen Non-Stop-Flug einen Langstreckenrekord aufgestellt. Die in Melbourne gestartete Maschine landete gestern nach mehr als 24 Stunden Flugzeit im südfranzösischen Toulouse, teilt die Fluggesellschaft mit. Insgesamt legte die Maschine mehr als 23.000 Kilometer zurück. Der Rekordflug ist Teil eines Qantas-Projekts. Die Fluggesellschaft will zukünftig Flüge zwischen Sydney und London ohne Zwischenhalt anbieten. Der Schweizer Computerzubehörhersteller Logitech hat einen starken Jahresstart hingelegt. Der Umsatz lag bei gut 1,2 Milliarden US-Dollar. Das ist ein Plus von 7%. Unter dem Strich bleibt Logitech ein Gewinn von knapp 270 Millionen US-Dollar. Zum Ergebnis beigetragen hätten auch Zollrückzahlungen aus den USA, schreibt Logitech in einer Mitteilung. Aber es sei im ersten Quartal auch mehr verkauft worden. Der Online-Händler eBay muss nach einer Einschüchterungsaktion gegen ein Blogger-Ehepaar mehr als 50 Millionen Dollar zahlen. Mehr als 46 Millionen davon gehen direkt an die beiden Betroffenen, berichten mehrere Medien. Ehemalige eBay-Mitarbeitende hatten dem US-Ehepaar unter anderem einen Trauerkranz, lebende Kakerlaken und eine mit Kunstblut verschmierte Schweinemaske geschickt. Sie wollten damit das kritische Bloggerpaar einschüchtern. Mehrere Beteiligte wurden bereits verurteilt. Mehr als 1000 Mitarbeitende führender KI-Entwicklerfirmen sprechen sich dafür aus, die Voraussetzungen zum Bremsen des Fortschritts bei künstlicher Intelligenz zu schaffen. Sie warnen vor einem Kontrollverlust. Die Mitarbeitenden appellieren an die US-Regierung und verweisen darauf, dass Software mit künstlicher Intelligenz bald in der Lage sein könnte, sich selbst weiterzuentwickeln. Auf der griechischen Insel Paros kämpfen Feuerwehrleute gegen Waldbrände. Mehrere Ortschaften wurden wegen der vorrückenden Flammenfront evakuiert. Bewohner sollten laut Medienberichten, auf Geheiß der Rettungskräfte, an die Strände flüchten. Verletzt wurde niemand. Paros gehört zu den Kykladeninseln südöstlich des griechischen Festlands.
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3: Heute zur Wochenmitte sind wir sonnig unterwegs in der Südostschweiz. Falls ihr in die Berge geht, schauen aber unbedingt auf die Wetter-App, weil im Tagesverlauf da können ein paar Wolken dazukommen und die bringen am Nachmittag und Abend dann auch das ein oder andere Hitzegewitter. Temperaturen, die sind schön sommerlich. 25 Grad haben wir heute maximal in Arosa, 29 gibt es in Diesendies und 33 in Jenins. Der Donnerstagmorgen, der wird dann gerade nochmal heißer. Die Höchstwerte liegen bei 35 bis 36 Grad. Dazu gibt es viel Sonne den ganzen Tag.
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3: Auf der Straße sieht es aktuell ruhig aus. Wir haben keine besonderen Meldungen für euch. Fahrend weiterhin vorsichtig. Drei Minuten ab die 10 und jetzt für euch bereit die besten Grischer-Hits nonstop bis um 11 Uhr. Ich wünsche weiterhin ganz einen schönen Mittwoch. Am Mikrofon war Jessica Müller.

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1: Im Studio der Nicola Katomas. Ein Flugzeug der australischen Fluggesellschaft Qantas hat mit einem eintägigen Non-Stop-Flug einen Langstreckenrekord aufgestellt. Die in Melbourne gestartete Maschine landete gestern nach mehr als 24 Stunden Flugzeit im südfranzösischen Toulouse, teilt die Fluggesellschaft mit. Insgesamt legte die Maschine mehr als 23.000 Kilometer zurück. Der Rekordflug ist Teil eines Qantas-Projekts. Die Fluggesellschaft will zukünftig Flüge zwischen Sydney und London ohne Zwischenhalt anbieten. Der Schweizer Computerzubehörhersteller Logitech hat einen starken Jahresstart hingelegt. Der Umsatz lag bei gut 1,2 Milliarden US-Dollar. Das ist ein Plus von 7%. Unter dem Strich bleibt Logitech ein Gewinn von knapp 270 Millionen US-Dollar. Zum Ergebnis beigetragen hätten auch Zollrückzahlungen aus den USA, schreibt Logitech in einer Mitteilung. Aber es sei im ersten Quartal auch mehr verkauft worden. Der Online-Händler eBay muss nach einer Einschüchterungsaktion gegen ein Blogger-Ehepaar mehr als 50 Millionen Dollar zahlen. Mehr als 46 Millionen davon gehen direkt an die beiden Betroffenen, berichten mehrere Medien. Ehemalige eBay-Mitarbeitende hatten dem US-Ehepaar unter anderem einen Trauerkranz, lebende Kakerlaken und eine mit Kunstblut verschmierte Schweinemaske geschickt. Sie wollten damit das kritische Bloggerpaar einschüchtern. Mehrere Beteiligte wurden bereits verurteilt. Mehr als 1000 Mitarbeitende führender KI-Entwicklerfirmen sprechen sich dafür aus, die Voraussetzungen zum Bremsen des Fortschritts bei künstlicher Intelligenz zu schaffen. Sie warnen vor einem Kontrollverlust. Die Mitarbeitenden appellieren an die US-Regierung und verweisen darauf, dass Software mit künstlicher Intelligenz bald in der Lage sein könnte, sich selbst weiterzuentwickeln. Auf der griechischen Insel Paros kämpfen Feuerwehrleute gegen Waldbrände. Mehrere Ortschaften wurden wegen der vorrückenden Flammenfront evakuiert. Bewohner sollten laut Medienberichten, auf Geheiß der Rettungskräfte, an die Strände flüchten. Verletzt wurde niemand. Paros gehört zu den Kykladeninseln südöstlich des griechischen Festlands.

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1: Ja, wir spielen unser Morgenspiel und Doriko ist heute Doris aus Gonters. Guten Morgen, Doris.
2: Guten Morgen.
1: Du kannst nämlich gute Gewinne von der Bündner Bäckerei, heute im Wert von 30 Franken. Ich lese dir jetzt zwei Aussagen vor. Eine von denen stimmt und die andere stimmt nicht. Du, Doris, musst mir jetzt einfach zuhören und nachher sagen, was du das Gefühl hast, welche Aussage von diesen beiden wahr ist. Und dann hast du den Gucci ja schon gewonnen.
2: Okay, gut.
1: Soweit alles klar.
2: Alles klar, ja.
1: Also, es ist heiß, es wird noch heißer den nächsten Tag. Da gehen wir ja gerne in die Höhe ab, in die Berge. Erste Behauptung, in Graubünden gibt es keinen Berg, der die Marke von 4000 Meter knackt. Zweite Aussage, der höchste Punkt von Graubünden liegt auf 4049 Meter.
2: Aussage 2. Stimmt.
1: Aussage 2. Stimmt. Und da wird dann schon geklatscht für dich. Das heisst, das ist richtig. 4049 Meter, das wäre nämlich der Piz Bernina, der tatsächlich so hoch ist.
2: Super, cool.
1: Ich kann euch nur empfehlen, um auch morgen wieder einschalten, weil ganz egal, ob ihr morgen im Büro hockend, auf der Baustelle krampfend oder sonst wo unterwegs sind, wir schicken euch musikalischen Sommer.

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0: Das ist Radio Grischa am 11:30 mit einem Verkehrsabbild.
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0: Und wir haben einen Stau auf der A3 Zürich Richtung Chur zwischen Reichenburg und Niederurna. Da müssen wir mit etwa 20 Minuten mehr rechnen. Das wegen Verkehrsüberlastung. Der Verkehr wird dort nämlich im Moment einspurig geführt. Und das bis circa am Viertel ab 1 laut TCS. Gute und sichere Weiterfahrt.

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1: Bibi Van Plan ist eine vielseitige Künstlerin. Sie schreibt, sie singt, sie spielt.
2: Im März von dem Jahr habe ich ein Buch herausgegeben, das heisst «Nektarmond 37. Es erzählt die Geschichte von einer Frau, die auf dem Mond gelandet ist und dort muss das Telefon bedienen vom Amt für irdische Traumangelegenheiten. Zu dieser Geschichte vom Buch habe ich auch ein Bühnenprogramm kreiert, zusammen mit meinem Team. Und der erste Song, den man dort hört, am Konzert, das ist «Quasar».

0: 47-Jährige aus dem Unterengadin singt in ihren Liedern auf einen Leder.
1: Basar erzählt von der Mystik des Lebens. Es verbindet irgendwie die unerklärliche Weite des Universums mit unseren Träumen, mit Zeit und mit Glück. Ich freue mich vor allem, diesen Song rauszugeben, weil er jetzt zu dieser ganzen Popcorn-Oper-Geschichte, die ich rausgegeben habe, die sehr explosiv war, die sehr verrückt war. Der Quasar für mich so ein bisschen in eine andere Richtung geht. Es hat mehr Wärme, es tut mehr einlullen, einhüllen, es geht mehr in die Tiefe. Auf eine andere Art und Weise, die mich sehr berührt. Und ich hoffe dann auch viele andere.
0: Und ob es euch auch berührt, könnt ihr jetzt herausfinden, bei Viva Plan mit Quasar. Jetzt hier für euch auf Radio Grischa.
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1: Im Studio der Nicola Katomas. Ein Schweizer Kreuzfahrtschiff ist in Bulgarien wegen des niedrigen Wasserstands der Donau auf Grund gelaufen. Knapp 190 Passagiere und Besatzungsmitglieder des unter Schweizer Flagge fahrenden Schiffes wurden evakuiert. Der Vorfall ereignete sich in der Nacht bei schlechter Sicht, teilen die bulgarischen Behörden mit. Das Schweizer Schiff verkehrt auf Kreuzfahrten zwischen der ungarischen Hauptstadt Budapest und Rumänien. Der deutsche Autokonzern BMW baut weltweit 8000 Stellen ab. Das berichtet die deutsche Presseagentur. Der Stellenabbau soll über natürliche Fluktuation sowie ein Abfindungsprogramm auf freiwilliger Basis in Deutschland erfolgen. BMW äußerte sich zunächst nicht zu den Plänen. Auch andere große deutsche Autokonzerne wie VW, Mercedes oder Porsche haben zuletzt einen Stellenabbau angekündigt. Die Online-Handelsplattform eBay muss einem Blogger-Ehepaar über 50 Millionen US-Dollar zahlen. Dies, weil eBay das Ehepaar tyrannisiert und eingeschüchtert haben soll. Nico Eichwald.
2: Eine mit Kunstblut verschmierte Schweinemaske, ein Trauerkranz und Drohnachrichten. Das ist nur ein Teil der Belästigungen, die das US-Blogger-Ehepaar vor 7 Jahren erlebt hat. Das, weil sie auf ihrer Webseite und ihrem Newsletter teils kritisch über eBay berichtet haben. Insgesamt haben 7 ehemalige Führungspersonen ihre Taten gestanden. Auch der damalige CEO Devin Wenig hat sich geäussert. Er bedauere, dass jemand so etwas durchmachen müsse und bestreite gleichzeitig, dass er von dem Ganzen gewusst hätte. Er zahlt darum neben den über 50 Millionen von eBay 3 Millionen aus dem eigenen Sack.
1: Russland hat den Gründer des Kurznachrichtendienstes Telegram, Pavel Durov, angeklagt und lässt ihn mit einem internationalen Haftbefehl suchen. Der russische Inlandsgeheimdienst wirft Durov vor, terroristische Aktivitäten unterstützt zu haben. Das schreibt die russische Nachrichtenagentur Interfax. Telegram habe Inhalte nicht gelöscht, mit denen der ukrainische Geheimdienst Anschläge in Russland vorbereitet haben soll. Telegram-Gründer Pavel Durov weist diese Vorwürfe zurück.
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3: Heute Mittag mit Jasmin Schneider. Das Graubünden hat zu wenig Fachärztinnen und Fachärzte. Die Situation spitze sich in den nächsten 5 bis 10 Jahren noch zu, sagt Marc Deppen. Er ist Lungenfacharzt beim Medizinischen Zentrum Gleis D in Chur.
4: Für die Patienten hat es zur Folge, dass es längere Wartezeiten gibt, dass sie allenfalls gar keine Möglichkeit haben, zum wählen, ob sie ins Spital gehen wollen, zum Facharzt oder in Praxis, weil die wird es wahrscheinlich gar nicht mehr geben.
3: Patientinnen und Patienten werden die wahrscheinlich immer mehr in Spitäler gehen statt in Arztpraxen. In vielen Bündner Regionen und im Kanton St. Gallen gilt ein absolutes Feuerverbot. Das wird aber nicht überall gleich gut eingehalten. 40 Verstöße hat die Kantonspolizei St. Gallen festgestellt, seit das absolute Feuerverbot im Kanton Mitte Monat eingeführt worden ist. Laut einer Mitteilung ist es darum zu mehreren Bränden gekommen. Das Feuerverbot gilt pauschal auch für Siedlungsräume. Es darf also im Kanton St. Gallen auch in keinem Garten Feuer gemacht werden. Auch in Graubünden sind die Regeln nicht überall eingehalten worden. 4 Verstöße hat die Kantonspolizei Graubünden festgestellt, wie es gegenüber der Nachrichtenagentur Kiesen SDA heisst. Ein Brand sei keiner entstanden. In Graubünden ist der Siedlungsraum vom absoluten Feuerverbot ausgenommen. Gemeinden können dort eigenständig ein Verbot beschliessen. So haben das zum Beispiel Langquart, Lomnitia und Klosters gemacht.
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6: Heute kriegen wir im Moment grösstenteils Sonne ab. Es bilden sich aber dann immer mehr Quellwolken. Aus denen kann es hier und da am Nachmittag und am Abend auch Gewitter geben. Temperaturen heute bei 32 Grad von Ass, 31 in Lostello und bis zu 28 gibt es in Brigels. Morgen ist dann Sonne pur angesagt und es wird nochmal ein Spürchen heisser mit 35 bis 36 Grad morgen. Ab heute steigt die Hitzegefahrenstufe in den Regionen Glarus, Chur, Langquart und Sarganserland auf Stufe 3. Das für die nächsten Tage und es gilt weiterhin ein absolutes Feuerverbot, vor allem dann auch für das Wochenende am 1. August.
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6: Auf der A3 Zürich Richtung Chur zwischen Reichenburg und Niederurner Stauzweg überlastet. Die Fahrbahn ist dort im Moment verengt und die 20 Minuten Zeitverlust haben wir aktuell. Sus, alles Gute auf der Strasse vor Südostschweiz. Ich wünsche euch gute und sichere Fahrt.
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6: Fünf ab zwölf, guten Mittag wünsche ich euch allen, die auch am Arbeiten sind und gerade in Pause gehen. Und die, die die Ferien schön am Geniessen sind und ab in die Bade gehen, abkühlen. Schön sind ihr da mit uns unterwegs.

0: Ich würde sagen, heisser Sommer. Diese Woche gibt es einmal richtig Vollgas. Und da braucht es doch einfach noch die passende Musik dazu. So also die Songs, die ihr euch direkt wie in den Ferien fühlend mit Gabriel am Meer nachdüsen, einen guten Drink in der Hand oder Sonne am Strand. Mit Last Ketchup geht das doch so richtig super, oder? Kommen auch so ein bisschen in Tanzstimmung oder auch mit dem da. Der Lou Bega und Mambo Number 5. Oder einen habe ich noch. Macht euch auch richtig Laune zum Mitgehen. Wir bringen morgen das Ferienfeeling und Sommerstimmung direkt zu euch ins Auto, ins Büro oder auch heim. Wir spielen durch den Tag die grössten Sommerhits, bereit zum die Hüfte schwingen und mitsingen. Morgen hier auf Radio Grische.
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0: Mittwochmittag beim Radio von hier, 29. Juli, haben wir heute. Ja, zum Feriengeniessen muss man etwa mal gar nicht so weit gehen. Das hat sich der Michael Schulte diesen Sommer auch gedacht. Er macht nämlich gerade Ferien in der Schweiz und er schwärmt richtig davon. Zusammen mit seiner Frau und dem Kind ist er sich unter anderem Luther Brunnen und Wikis anschauen. Das hat er so auf seinem Insta-Account gepostet und direkt von der Ferien. Da bei uns mit Laufsig gehören wir dann als nächstes.
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0: Eins ab halb eins, jetzt gibt's ein News-Update mit Jasmin Schneider.
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2: Das Graubünden fällt an Fachärztinnen und Fachärzte. Die Lage dürfte sich in den nächsten 5 bis 10 Jahren verschärfen, sagt Marc Deppen. Er ist Lungenfacharzt beim Medizinischen Zentrum Gleis D in Chur. Um das Problem zu lösen, müssen wir bei der medizinischen Ausbildung ansetzen.
3: Fachärzte haben meistens 10 Jahre, bis das Zeug beieinander hat. Und dann sieht man, wie lange das gehen wird, bis man den jetzigen Zustand könnte korrigieren könnte. Und es ist ja nicht einmal ansatzweise der Wille da, um etwas zu ändern. Von der Politik her auch nicht.
2: Laut Marc Deppen führt eine kürzere Ausbildung nicht zu schlechterer Qualität bei den medizinischen Leistungen. In der Gemeinde Lomnitzia sollen die Bevölkerung und Feriengäste Wasser sparen. Zudem ruft die Gemeinde auf den sozialen Medien auf. Weil es schon länger nicht geregnet hat, führen die Quellen immer weniger Wasser. Durch das werden die Wasserreserven immer knapper. Auch andere Gemeinden haben schon zum Wassersparen aufgerufen oder Massnahmen erlassen. Zu Bonaduz zum Beispiel sind die Brunnen abgestellt worden. In vielen Bündner Regionen und im Kanton St. Gallen gilt ein absolutes Feuerverbot. Das wird nicht überall gleich gut eingehalten. 40 Verstöße hat die Kantonspolizei St. Gallen festgestellt, seit das absolute Feuerverbot im Kanton Mitte Monat eingeführt worden ist. Laut einer Mitteilung ist es darum zu mehreren Bränden gekommen. Als Graubünden sind die Regeln nicht überall eingehalten worden. 4 Verstöße hat die Kantonspolizei Graubünden festgestellt, wie es gegenüber der Nachrichtenagentur Kiesten SDA heisst. Ein Brand sei keiner entstanden.
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0: Heute sind wir eigentlich mit recht sonnigem Wetter unterwegs, aber es bilden sich teilweise Quellwolken und darum kann es im Laufe des Nachmittags und am Abend auch immer wieder einmal Gewitter kommen. Zu Rezüns haben wir heute 32 Grad und davor sind 26, morgen Donnerstag. Da erwartet uns dann auch nochmal einen richtigen Hitzetag mit viel Sonne und Temperaturen von bis zu 36 Grad in Sargans.
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0: Auf der A3 Zürich Richtung Chur zwischen Reichenburg und Niederurner staut es im Moment wegen Überlastung. Die Fahrbahn ist dort verengt. Gute 15 bis 20 Minuten Zeitverlust aktuell. Sonst habe ich keine Meldungen von der Strasse vor Südostschweiz.

Ja, man muss sagen, wir haben sie nicht wirklich gerne. Sie regen uns mehr auf, wenn wir jetzt so draußen am Hocken sind, gerade beim Essen. Ja, nur schon, wenn wir so den Ton hören, oder? Die Wespis. Es gibt auch immer mehr Wespennester. Warum die kleinen Tierchen aber eben gleich auch wichtig sind und was man da dagegen machen kann, das haben wir bei uns gerade in der nächsten Viertelstunde.

0: Sie sind an der Meistertisch nicht sehr willkommen, aber gerade im Sommer kommen es dann eben doch die Wespen. Neue Zahlen von Versicherung Mobiliar zeigen jetzt, dass es immer mehr Wespennester gibt, hier bei uns. Schlechte Nachrichten für die, die Angst vor den Tierchen haben. Dabei sind sie eigentlich recht nützlich, Rahel Köppel.
1: Versicherte haben im letzten Jahr insgesamt rund 5'800 Wespennester gemeldet. Das sind 5-mal mehr als noch vor 5 Jahren. In der Westschweiz sind es mit 2,5 Nester pro 1'000 Haushalte deutlich mehr als in der Deutschschweiz und im Tessin. Der Grund dürften milde Winter und trockene Frühling sein, sagen die Fachleute. Königinnen können darum besser überwintern und früher auf Nahrungssuche.
0: Nahrungssuche, ich habe so ein bisschen das Gefühl, das machen sie auch noch viel bei uns am Esstisch.
1: Ja, da liest du nicht ganz falsch. Wegen dem Insektensterben haben die Wespen immer weniger zu fressen und gehen das darum bei uns suchen. Besonders gern haben sie Fleisch und Süßes. Umbringen sollte man die Wespe aber auf keinen Fall, wenn sie einen beim Essen besuchen. Sie sind nämlich ein wichtiger Teil von unserem Ökosystem. Sie bestäuben die Pflanzen, sind eine wichtige Nahrungsquelle für verschiedene Vögel und fressen lästige Schädlinge.
0: Was kann man denn da machen, wenn man jetzt gleich nicht unbedingt mit ihnen zu Nacht essen will?
1: Expertinnen und Experten empfehlen eine einfache Spritzflasche mit Wasser. Dann haben die Wespen das Gefühl, es regnet und fliegen weg, ohne dass sie sich dabei verletzen. Auch gut sind helle Kleider und man sollte auf keinen Fall fest rumfuchteln. Zum Vermeiden, dass die Wespen überhaupt erst Nester bauen, können wir im Frühling beobachten, ob bei einem ein grosses Wespen an einem Ort ein- und ausfliegt und genug früh mit einem Wasserspray reagieren. Sagt Pro Natura. Dann sollte sich das besonders grosse Wespe oder eben auch die Königin einen anderen Ort suchen, um das Nest zu bauen.
0: Rahel Köppel über immer mehr Wespe in der Schweiz.
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0: gehört es beim Radio von da 12.48 Uhr, wir sitzen. Ja, vier Jahrzehnte hat der Stefan Engler die Bündner Politik geprägt. Dieses Jahr hat er seinen Rücktritt bekannt gegeben. Der Mitte-Mann wird im Herbst 2027 nicht mehr für den Ständerat kandidieren. Gesagt hat der Stefan Engler das im Videocast 5050. In dieser Gesprächssendung hat der amtierende Ständeratspräsident genau von einem schweren Schicksalsschlag erzählt.
1: Unser Vater ist dann früh gestorben. Ich war der älteste von diesen vier Buben mit 13 Jahren. Und der jüngste Bruder war 5 Jahre jünger. Und vor allem war es für meine Mama eine spezielle und grosse Herausforderung, in so Zeiten allein für die Familie dann da zu sein und die auch allen dazu zu verhelfen, dass sie auch noch etwas lernen tun. Und kommt mir viel in den Sinn und auch mit grosser Bewunderung. Jetzt am Beispiel von meiner Mama gibt es aber viele Leute in unserem Kanton, in der Schweiz, die unter so Verhältnis da Außerordentliches leisten, vielleicht auch mit kranken Kind und so. Und das sind ja eigentlich die Heldinnen und Helden.
0: Offen, ehrlich und reflektiert. So zeigt sich der Stefan Engler im 5050, wo er zu Gast war. Wir schauen nochmal auf die besten Gespräche aus dem Jahr zurück. 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Nach der 10 oder auch jetzt schon online auf radiogreischa.ch.

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1: Im Studio die Mary Milanovic. Nach fast einer Woche können Zehntausende Menschen in der Region um die spanische Hauptstadt Madrid wieder in ihre Häuser zurückkehren. Diese hatten sie wegen heftiger Waldbrände verlassen müssen. Nun haben die Behörden in mehreren Ortschaften die Evakuierungen und Ausgangsbeschränkungen wieder aufgehoben. Die Feuerwehrleute konnten verhindern, dass sich die Waldbrände in der Nähe von Madrid weiter ausbreiten. Spanien erlebt aber gerade eine weitere mehrtägige Hitzewelle, welche die Löscharbeiten erschweren dürfte. Die Online-Handelsplattform eBay muss einem Blogger-Ehepaar über 50 Millionen US-Dollar zahlen. Dies, weil eBay das Ehepaar tyrannisiert und eingeschüchtert haben soll. Nico Eichwald.
2: Eine mit Kunstblut verschmierte Schweinemaske, ein Trauerkranz und Drohnachrichten. Das ist nur ein Teil der Belästigungen, die das US-Blogger-Ehepaar vor 7 Jahren erlebt hat. Das, weil sie auf ihrer Webseite und ihrem Newsletter teils kritisch über eBay berichtet haben. Insgesamt haben 7 ehemalige Führungspersonen ihre Taten gestanden. Auch der damalige CEO Devin Wenig hat sich geäussert. Er bedauere, dass jemand so etwas durchmachen müsse und bestreite gleichzeitig, dass er von dem Ganzen gewusst hätte. Er zahlt darum neben den über 50 Millionen von eBay 3 Millionen aus dem eigenen Sack.
1: Der deutsche Autokonzern BMW baut weltweit 8000 Stellen ab. Das berichtet die deutsche Presseagentur. Der Stellenabbau soll aber über natürliche Fluktuation sowie ein Abfindungsprogramm auf freiwilliger Basis in Deutschland erfolgen. BMW äußerte sich nicht zu den Plänen. Auch andere große deutsche Autokonzerne wie VW, Mercedes oder Porsche haben zuletzt einen Stellenabbau angekündigt. Russland hat den Gründer des Kurznachrichtendienstes Telegram, Pavel Durov, angeklagt und lässt ihn mit einem internationalen Haftbefehl suchen. Der russische Inlandgeheimdienst wirft ihm vor, terroristische Aktivitäten unterstützt zu haben. Das schreibt die russische Nachrichtenagentur Interfax. Telegram habe Inhalte nicht gelöscht, mit denen der ukrainische Geheimdienst Anschläge in Russland vorbereitet haben soll. Telegram-Gründer Pavel Durov weist diese Vorwürfe zurück.
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3: Am Mikrofon ist Jasmin Schneider. Das Graubünden hat zu wenig Fachärztinnen und Fachärzte. Die Situation spitze sich in den nächsten 5 bis 10 Jahren noch zu, sagt Marc Deppen. Er ist Lungenfacharzt beim Medizinischen Zentrum Gleis D in Chur.
4: Für die Patienten hat es zur Folge, dass es längere Wartezeiten gibt, dass sie allenfalls gar keine Möglichkeit haben, hin zum Wählen, ob sie ins Spital gehen wollen, zum Facharzt oder in Praxis, weil die wird es wahrscheinlich gar nicht mehr geben.
3: Patientinnen und Patienten werden die wahrscheinlich immer mehr in Spitäler gehen statt in Arztpraxen. In vielen Bühnenregionen und im Kanton St. Gallen gilt ein absolutes Feuerverbot. Das wird aber nicht überall gleich gut eingehalten. 40 Verstöße hat die Kantonspolizei St. Gallen festgestellt, seit das absolute Feuerverbot im Kanton Mitte Monat eingeführt worden ist. Laut einer Mitteilung ist es darum zu mehreren Bränden gekommen. Das Feuerverbot gilt pauschal auch für Siedlungsräume. Es darf also im Kanton St. Gallen auch in keinem Garten Feuer gemacht werden. Auch in Graubünden sind die Regeln nicht überall eingehalten worden. 4 Verstöße hat die Kantonspolizei Graubünden festgestellt, wie es gegenüber der Nachrichtenagentur Gießen SDA heisst. Ein Brand sei keiner entstanden. In Graubünden ist der Siedlungsraum vom absoluten Feuerverbot ausgenommen. Gemeinden können dort eigenständig ein Verbot beschliessen. So haben das zum Beispiel Langquart, Lomnitia und Klosters gemacht.
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6: Im Moment sind wir recht sonnig unterwegs. Es bilden sich aber immer mehr Quellwolken und aus denen kann es dann auch da und dort am Nachmittag und am Abend einmal Gewitter geben. Temperaturen heute bei 32 Grad zu Vanas, 31 zu Lostallo und 28 Hemmer zu Prigels. Morgen ist dann viel Sonne für den Donnerstag in Aussicht und es wird nochmal ein Zacken heißer, das mit 35 bis 36 Grad. Ab heute gilt darum Hitzegefahrenstufe 3 für Glarus, Zerganserland und Chur-Langquart und ein absolutes Feuerverbot, weiterhin auch dann auf das Wochenende für den 1. August.
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6: Auf der A3 Zürich Richtung Chur zwischen Reichenburg und Niederurne haben wir stockenden Verkehr wegen Überlastung. Die Fahrbahn ist dort verengt. Gute 10 bis 15 Minuten länger müsst ihr dort rechnen. Und der Kerenzer Bergtunnel, der ist aktuell gesperrt wegen einem Bahnfahrzeug. Darum brauchen wir auch dort im Moment ein bisschen Geduld. Sonst habe ich keine Meldungen aus der Südostschweiz. Ich wünsche allen weiterhin gute und eine sichere Fahrt.
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6: Entweder geht man im Sommer ein bisschen weg oder man lässt sich von den vielen schönen Sachen in der Region begeistern. Da gibt es ja x Auswahlen an Konzerten, Festivals, Open-Air-Kino und. Auch im Glarnerland dort ist darum die Sommerbühne im Moment am Start. Welche Musik sie da haben und noch mehr, das schauen wir uns an. Geht nach den nächsten drei guten Starts in den Nachmittag. Wünsche ich euch.

0: Es ist Sommerferienzeit und ein Haufen Leute gehen irgendwo ins Ausland ein bisschen abschalten. Dann gibt es natürlich aber auch derjenigen, die nicht fortgehen. In Glarus gibt es seit 20 Jahren ein Angebot für genau die, die nicht in die Ferne düsen. Dies Fritschi.
1: Die Sommerbühne im Volksgarten Glaris ist für all die Leute, die daheim bleiben und gleich im Sommer etwas erleben wollen. Das Programm ist extrem vielseitig. So hat letzte Woche zum Beispiel die Big Band No Limits den Start gemacht. Blues und Country gibt's, aber auch junge Bands haben ihre Plattform, wie zum Beispiel die Liptons.

0: Auch Harmoniemusiker und Rockbands haben schon auf der Sommerbühne gespielt. Mit dieser will ich mir eine Plattform bieten, die es heutzutage nur noch wenig gäbe, sagt der Mitorganisator Kasper Marti.
1: Also es sind jetzt fast ausschließlich regionale Musikgruppen oder sicher einige mit einem regionalen, mit einem kantonalen Bezug. Und dass das auch immer wieder Jüngere sind, das hat übrigens auch immer wieder Ältere, die haben manchmal auch Mühe, einen Auftritt zu finden, gerade unsere ältere Jazz

0: Klar ist, so dass man sich schon überlegen muss, und das tun wir uns eben auch, in der Sommerbühne in dieser Art als Sommerbühne noch weiter geht. Kann noch weiter gehen, wissen wir noch nicht, aber vielleicht auch in einer anderen Art.
1: Von heute weg bis am Freitag geht es weiter mit der Sommerbühne, unter anderem mit Rock'n'Roll Blues, Pop und am Freitag dann der Abschluss mit der Glarner Band Ramblers, die selber auch ihr 45-Jährigen feiert.

0: Ihr hört das Radio von hier an dem Mittwoch. Jetzt geht's mit Swedish House Mafia. Und ihrem Sommerhit aus dem 2012, Don't You Worry Child. Und noch mehr von diesen Hits gibt es morgen dann bei uns. Wir spielen die grössten Sommerkracher auf Radio Grieche. Jetzt aber zuerst Swedish House Mafia.
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0: House Mafia beim Radio von hier gehört. Jetzt ist es genau 13:30.
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0: Es ist im Moment ziemlich sonnig. Im Laufe des Nachmittags und am Abend nehmen die Wolken aber dann zu und es kommt immer wieder einmal zu Gewitter und Platzregen. Es regnet heute um die 32 Grad und in der Davos haben wir 26. Und morgen Donnerstag, da bleibt es dann trocken. Es erwartet uns aber nochmal einen richtigen Hitzetag mit viel, viel Sonne und Temperaturen steigen nochmal in die Höhe bis zu 36 Grad. Gibt es morgen im Laufe des Tages zur Gans.
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0: Auf der A3 Zürich, richtig kur zwischen Reichenburg und Nidrurnen, stockender Verkehr wegen Überlastung. Die Fahrbahn ist dort noch verengt. Und beim Kerenzer Bergtunnel hat es ein Bahnfahrzeug. Darum ist der Tunnel aktuell gesperrt. Bis zu 20 Minuten stehen wir dort im Moment. Sonst habe ich keine Meldungen für euch. Gute Fahrt. Schön sind wir da, wir gehen zusammen durch den Nachmittag. Am Mikrofon begleitet euch Tanner Ambühl. Hallo zusammen. Und das hier ist Musik von Teddy Swims.

0: Sommer bringt nicht nur viel Sonne und warme Temperaturen, auch wieder eine Haufen Aktivitäten, wie zum Beispiel das Velofahren. Bevor wir aber auf das Bike steigen, sollten wir auch noch die passende Ausrüstung haben. Was da alles dazugehört, das weiss der Daniel Ulrich, der Inhaber vom Bikeshop in Zitzers.
1: Zu einer Standard-Velo-Ausrüstung gehört ganz klar der Helm. Für uns als Sicherheitsobjekt einen Kopf haben wir nur einen und den sollten wir schützen. Und ob du jetzt nachher ein top-gestyltes Trikot anhast oder nicht, das sei dann mal dahingestellt. Das ist, glaube ich, nicht ganz so wichtig wie unseren Kopf. Der passende Helm sollte eigentlich ohne Riemen auf dem Kopf schon heben, wenn man den Kopf schüttelt. Also ohne verschnallen ist, glaube ich, die alte Regel, dass er wirklich stramm sitzen muss. Das ist aber überhaupt nicht mehr zeitgemäss. Wir dürfen ruhig zwei Finger Platz unten dran haben, weil das Riemli schützt den Helm nur zum oben wegfliegen und eine andere Funktion hat das nicht. Das heisst, wir dürfen dort wirklich zwei Finger Platz haben und genug Luft zum Schnaufen. Ich sage spätestens nach 5 Jahren ab Produktionsdatum wäre ein Helm zu ersetzen, weil sich das Material auch austrocknet und dann spröd wird. Meistens siehst du es dann schon, wenn du ihn auf den Boden legst und mal schön mit dem Fuß ein bisschen drauf drückst, dass er dann gerade auseinanderbröselt. Und dann ist wirklich Zeit, einen neuen Helm zu kaufen.
0: Nebst der passenden Ausrüstung braucht es dann eigentlich nur noch das passende Bike, bevor man losdüsen kann.
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0: Wir sind schon wieder Mitte Woche, aber mitten in der Festivalsaison. Nach dem Open Air ist quasi immer schon wieder vor dem Open Air. Da geht es Schlag auf Schlag, gibt es keine Verschnaufspause. Das Lumnezia ja letztes Wochenende gewesen. Und da haben die einen von euch ja vielleicht ein bisschen länger gebraucht, um diese Woche wieder in die Gang zu kommen. Ein gutes Kater-Mittel kennt sie da. Lea Wildhaber, Musikerin aus dem Sarganser Land. Und Lea, was ist dein Geheimtipp?
1: Ich glaube, das beste Mittel gegen den normalen Kater ist, dass du im besten Fall merkst, dass du das nächste Mal nicht mehr so viel trinken sollst. Und im Notfall hilft auch Alka-Seltzer.
0: Ja, heute braucht es hoffentlich niemand. Lea Wildhaber, morgen Abend dann live auf der Bühne vom Secret Garden auf der Lenzerheide. Und da jetzt bei uns mit Bridges. Guten Nachmittag. Mhm.

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0: Megan Trainer, da am 5 vor 2 und einer haben wir es noch vor das Punkt wird. Ava Max mit Torn spielen wir jetzt in den nächsten Moment.
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1: Im Studio die Mary Milanovic. Die anhaltende Trockenheit macht sich auch am Rheinfall bemerkbar. Der Wasserstand liegt derzeit deutlich unter dem langjährigen Durchschnitt. Entsprechend fließt wesentlich weniger Wasser über die Felsen. Laut dem Bundesamt für Umwelt wurde bei der Messung in Neuhausen ein Abfluss von 165 Kubikmetern pro Sekunde gemessen. In den vergangenen 66 Jahren waren es aber über dreimal mehr. Das Bundesamt für Umwelt weist zudem darauf hin, dass die aktuellen Temperaturmessungen wegen des tiefen Wasserstands verfälscht sein könnten. Nach fast einer Woche können Zehntausende Menschen in der Region um die spanische Hauptstadt Madrid wieder in ihre Häuser zurückkehren. Diese hatten sie wegen heftiger Waldbrände verlassen müssen. Nun haben die Behörden in mehreren Ortschaften die Evakuierungen und Ausgangsbeschränkungen wieder aufgehoben. Die Feuerwehrleute konnten verhindern, dass sich die Waldbrände in der Nähe von Madrid weiter ausbreiten. Spanien erlebt aber gerade eine weitere mehrtägige Hitzewelle, welche die Löscharbeiten erschweren dürfte. Deutschland will künstliche Intelligenz künftig bei der Bearbeitung von Asyl- und Visaanträgen einsetzen. Ein entsprechender Gesetzesentwurf der Bundesregierung soll die Verfahren beschleunigen und vereinheitlichen. Die endgültigen Entscheide sollen aber weiterhin von Mitarbeitenden der Behörden getroffen werden. Deutschlands Behörden kämpfen mit hohen Antragszahlen und begrenzter personeller Kapazitäten. Die Europäische Rundfunkunion will Leichtathletinnen künftig besser vor sexualisierenden TV-Bildern schützen. Der gemeinsam mit Athletinnen erarbeitete Leitfaden gibt TV-Teams dafür klare Empfehlungen. Neue Richtlinien empfehlen unter anderem, auf Nahaufnahmen von Brust oder Gesäß zu verzichten und den sportlichen Einsatz in den Mittelpunkt zu stellen, berichtet der Tagesanzeiger. Die Vorgaben sollen erstmals an der Leichtathletik-EM im August angewendet werden. Iraks Ministerpräsident hat nach den Angriffen der USA und Saudi-Arabiens gegen Iran treue Milizen eine Notfallsitzung des Sicherheitsrats einberufen. Das Treffen in Bagdad solle sich um die Sicherheitslage und die Luftangriffe drehen. Das berichtet die Staatsagentur INA. In der Nacht auf heute hatten die USA und Saudi-Arabien Ziele im Irak angegriffen. Diese zielten nach US-Angaben auf mit dem Iran verbündeten Milizen im Irak.
2: Wetter. Neben den Sonnenstrahlen kommen jetzt am Nachmittag immer mehr Wolken auf. Aus denen kann es auch hier und dort am Nachmittag und dann vor allem auch am Abend mal Gewitter geben. 32 Grad im Moment von Aas, 31 haben wir in Lostallo und 28 sind es in Brigels. Morgen ist dann auch Sonne durch und durch angesagt am Donnerstag und es wird nochmal ein Zacken heißer, das mit 35 bis 36 Grad.
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2: Ja, auf der A3 Zürich Richtung Chur beim Kerenzer Bergtunnel hat es ein Bahnfahrzeug, darum ist der rechte Fahrstreif im Moment gesperrt. Und es kann sein, dass ihr dort ein paar Minuten länger habt. Sonst überall freie Fahrt in der Südostschweiz. Eine gute Fahrt euch.
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2: Gemütlich gehen wir durch den Nachmittag mit einem guten, frischen Musikmix in dieser Stunde. Wir haben jetzt zuerst die jensten Schweizer Hits und Klassiker ausgraben, wie der Stefan Eicher. Mit seinen hemmigen oder auch Musik aus dem St. Gallischen. Kommt vom Scheme Thomas. Haben wir jetzt für euch parat.
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1: Im Studio Mary Milanovic. Die anhaltende Trockenheit macht sich auch am Rheinfall bemerkbar. Der Wasserstand liegt derzeit deutlich unter dem langjährigen Durchschnitt. Entsprechend fließt wesentlich weniger Wasser über die Felsen. Laut dem Bundesamt für Umwelt wurde bei der Messung in Neuhausen ein Abfluss von 165 Kubikmetern pro Sekunde gemessen. In den vergangenen 66 Jahren waren es aber über dreimal mehr. Das Bundesamt für Umwelt weist zudem darauf hin, dass die aktuellen Temperaturmessungen wegen des tiefen Wasserstands verfälscht sein könnten. Menschen überschätzen oft den Zusammenhang zwischen ihrer Stimmung und ihrem Verhalten. Besonders Personen mit Depressionen nehmen Zusammenhänge stärker wahr, als sie tatsächlich sind. Das zeigt eine Studie der Universität Luzern. Menschliche Erinnerungen würden die Realität verzerren. Der Mensch würde nicht auf konkrete Einzelmomente zugreifen, sondern intuitive Glaubenssätze brauchen. Beispielsweise die unbewusste Annahme, dass Stress zu schlechter Laune führen muss. Deutschland will künstliche Intelligenz künftig bei der Bearbeitung von Asyl- und Visaanträgen einsetzen. Ein entsprechender Gesetzesentwurf der Bundesregierung soll die Verfahren beschleunigen und vereinheitlichen. Die endgültigen Entscheide sollen aber weiterhin von Mitarbeitenden der Behörden getroffen werden. Deutschlands Behörden kämpfen mit hohen Antragszahlen und begrenzter personeller Kapazitäten. Die Europäische Rundfunkunion will Leichtathletinnen künftig besser vor sexualisierenden TV-Bildern schützen. Der gemeinsam mit Athletinnen erarbeitete Leitfaden gibt TV-Teams dafür klare Empfehlungen. Neue Richtlinien empfehlen unter anderem, auf Nahaufnahmen von Brust oder Gesäß zu verzichten und den sportlichen Einsatz in den Mittelpunkt zu stellen, berichtet der Tagesanzeiger. Die Vorgaben sollen erstmals an der Leichtathletik EM im August angewendet werden. Im kenianischen Amboseli-Nationalpark sind innerhalb von 4 Wochen mindestens 15 Elefanten vermutlich an einer giftigen Substanz gestorben. Die Tiere seien zwischen dem 24. Juni und 24. Juli in dem Park verendet, teilt die Parkbehörde mit. Auch das dort gelegene Schutzgebiet ist betroffen. 10 Elefanten hatten teilweise eine Lähmung, die dazu führte, dass die Elefanten nicht mehr aufstehen konnten. Vor allem Elefantenkühe und ihre Kälber seien betroffen.

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1: Im Studio die Mary Milanovic. Der Tessiner Regierungspräsident Claudio Zali hat seinen Rücktritt angekündigt. In einem Brief schreibt er, er werde sein Amt für die letzten Monate der Legislaturperiode abgeben. Mit dem Rücktritt reagiert er auf die Kritik, die in den letzten Tagen immer lauter geworden ist. Zali ist in drei verschiedenen Fällen Fehlverhalten vorgeworfen worden. Auch die Staatsanwaltschaft ermittelt gegen ihn wegen mutmaßlichen Amtsmissbrauchs und Nötigung. Menschen überschätzen oft den Zusammenhang zwischen ihrer Stimmung und ihrem Verhalten. Besonders Personen mit Depressionen nehmen Zusammenhänge stärker wahr, als sie tatsächlich sind. Das zeigt eine Studie der Universität Luzern. Menschliche Erinnerungen würden die Realität verzerren. Der Mensch würde nicht auf konkrete Einzelmomente zugreifen, sondern intuitive Glaubenssätze brauchen. Beispielsweise die unbewusste Annahme, dass Stress zu schlechter Laune führen muss. Beim schweren Erdbeben im Südwesten Japans sind mindestens 14 Menschen ums Leben gekommen. Damit ist die Zahl der offiziell bestätigten Todesopfer gestiegen, berichtet eine japanische Nachrichtenagentur. Befürchtet wird jedoch, dass die Zahl der Todesopfer noch weiter steigen wird. Rettungskräfte suchen weiterhin nach Vermissten. Das Beben gestern hatte eine Stärke von 7,1. Nach dem Tod einer achtköpfigen Familie im US-Bundesstaat Michigan gehen die Ermittler von einem Familiendrama aus. Nach der Obduktion soll der 47-jährige Vater seine Frau und die 6 Kinder erschossen und danach sich selbst getötet haben. Das Haus wurde anschließend offenbar an mehreren Stellen in Brand gesetzt. Auch mehrere Haustiere seien durch den Brand ums Leben gekommen. Die Ermittlungen dauern laut dem örtlichen Sheriffbüro an. Der deutsche Bundeskanzler Friedrich Merz fordert einen deutlich kleineren EU-Haushalt für die Jahre 2028 bis 2034. Konkret soll der EU-Haushalt um mehrere 100 Milliarden Euro kleiner sein als von der EU-Kommission vorgeschlagen. Bei dem Budgetentwurf müsse in allen Bereichen gekürzt werden, sagte Merz bei einem Treffen mit Irlands Premierminister in Dublin. Der EU-Haushalt ist eines der politisch sensibelsten Themen. Er wird für 7 Jahre festgelegt.
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3: Heute kann es stellenweise noch nass werden mit Hitzegewitter und Platzregen am Morgen, aber dann viel, viel Sonnenschein über der Südostschweiz. Wichtig, um sich gut zu schützen, weil es wird nochmal heißer, bis zu 30 Grad morgen in Klosters, 31 gibt es in Castasegna und bis zu 35 werden es in Bonaduz.
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3: Und da habe ich keine Meldungen. Im Moment, ihr habt freie Fahrt auf der Strasse vor Region. Kommen Sie überall gut und sicher an.
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3: Wenn du im kühlen Büro hockst, geht's ja noch, aber kaum kommst du raus, erschlägt dich fast, geht heute allen wahrscheinlich etwa so.
4: Wir sind ja so heiß immer da drin.
5: Es ist heiß.
6: Mehr als heiß natürlich zur Zeit.
5: Oh, es ist so heiß draußen.
3: Ja, morgen gibt's dann ja noch mal einen drauf mit der Hitze. Ja, nur, wir müssen es so nicht abkühlen und gut eingremen draußen. Nehmen wir es in Angriff. Ich freue mich auf jeden Fall, sind wir da.

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0: Das ist brandneue Musik von Nico Santos, Why Don't You Stay? Und jetzt ist es 16:30 Uhr.
1: Das Wetter.
0: Ja, immer mehr Wolken breiten sich hier aus. An einem Teilort kann es heute Abend auch immer wieder ein Gewitter oder einen Platzregen geben. Morgen ist aber die Sonne dann zurück. Sie scheint nonstop und die Temperaturen die gehen nochmal rauf. Sie gibt es dann morgen im Laufe des Tages 35 Grad und in Savonin steigen es bis auf 31.
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0: Und da sieht es im Moment gut aus. Sie haben keine Meldungen für euch von der Strasse vor Südostschweiz. Der Mittwoch auf Radio Grischen mit der Hanna Ambühl. Ja, und die Musik aus der Region kommt bei uns nicht zu kurz. Heute stellen wir euch diesen Song hier vor. Unser Hit vom Tag vor Bibi Vaplan geht nach Coldplay und der Kelly Clarkson.

0: Im Endspurt. Richtig Abend. Auf dem Weg gibt es jetzt lokale Musik. Immanuel Giger.
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2: Bibi Vaplan ist eine vielseitige Künstlerin. Sie schreibt, sie singt, sie spielt.
3: Im März von dem Jahr habe ich ein Buch herausgegeben, das heisst «Nektarmond 37. Es erzählt die Geschichte von einer Frau, die auf dem Mond gelandet ist und dort muss das Telefon bedienen vom Amt für irdische Traumangelegenheiten. Zu dieser Geschichte vom Buch habe ich auch ein Bühnenprogramm kreiert, zusammen mit meinem Team. Und der erste Song, den man dort hört, am Konzert, das ist «Quasar».

0: 47-Jährige aus dem Unterengadin singt in ihren Liedern auf einen Leder.
1: Basar erzählt von der Mystik vom Leben. Es verbindet irgendwie die unerklärliche Weite vom Universum mit unseren Träumen, mit Zeit und mit Glück. Ich freue mich vor allem, diesen Song rauszugeben, weil er jetzt zu dieser ganzen Popcorn-Oper-Geschichte, die ich rausgegeben habe, die sehr explosiv war, die sehr verrückt war. Der Quasar für mich so ein bisschen in eine andere Richtung geht. Es hat mehr Wärme, es tut mehr einlullen, einhüllen, es geht mehr in die Tiefe. Auf eine andere Art und Weise, die mich sehr berührt. Und ich hoffe dann auch viele andere.
0: Und ob es euch auch berührt, könnt ihr jetzt herausfinden, bei Viva Plan mit Quasar. Jetzt hier für euch auf Radio Grischa.
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0: Der Loco Escrito Musik aus der Schweiz beim Radio von da. 12 Minuten noch und dann wird's 5 Uhr. Und es hat's reden gegeben. Mehrere tausend Fische sind in der Albula und im Hinterrhein verendet. Das, weil sich das Kraftwerk Silz im Domlesk am Sonntag wegen einer Störungsmeldung abgeschaltet hat. Dein Fritschi.
1: Ja, das Problem sei technisch gewesen, sagt Zelit. Elektrizitätswerk Zürich, das das Kraftwerk betreibt. An der Rüsselklappe hat nicht funktioniert. Darum ist es zur Abschaltung gekommen. Darum ist das Wasser nicht mehr in Fluss gekommen. Fischer, die per Zufall vor Ort waren, haben probiert, Fisch zu retten, sagt Marcel Michel vom Bündneramt für Jagd und Fischerei.
2: Und so haben sie dann doch da etwas über 100 Fisch noch können bergen. Das ist das Einzige, was wir nicht können machen, weil nach 56 Minuten ist dann wieder der Schwall gekommen und die Fischer haben sich natürlich dann auch wieder aus dem Wasser bewegen.
1: Wieso gerade mehrere unglückliche Umstände dazu geführt haben, dass es ihr Albola so gut wie kein Wasser hat, gibt es im Info kompakt.
0: Das hier bei uns geht nach der 5 heute mit dem Tis Fritschi.

0: 5 vor 5 haben wir es und der Abschluss von dieser Stunde macht Sienna Spyro mit Material Lover geht als nächstes da vor dem Punkt.
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1: Im Studio die Mary Milanovic. Der Tessiner Regierungspräsident Claudio Zali hat seinen Rücktritt angekündigt. In einem Brief schreibt er, er werde sein Amt für die letzten Monate der Legislaturperiode abgeben. Mit dem Rücktritt reagiert er auf die Kritik, die in den letzten Tagen immer lauter geworden ist. Zali ist in 3 verschiedenen Fällen Fehlverhalten vorgeworfen worden. Auch die Staatsanwaltschaft ermittelt gegen ihn wegen mutmaßlichen Amtsmissbrauchs und Nötigung. Wegen der anhaltenden Trockenheit führen die Zuflüsse des Vierwaldstättersees weniger als halb so viel Wasser wie üblich. Der Pegel liegt laut SRF nur noch wenige Zentimeter über der kritischen Interventionsgrenze. Bleibt der Regen aus, könnte der Abfluss künstlich gedrosselt werden. Andernfalls drohen Einschränkungen für die Schifffahrt. Die Wasserqualität des Sees ist hingegen weiterhin sehr gut. Beim schweren Erdbeben im Südwesten Japans sind mindestens 14 Menschen ums Leben gekommen. Damit ist die Zahl der offiziell bestätigten Todesopfer gestiegen, berichtet eine japanische Nachrichtenagentur. Befürchtet wird jedoch, dass die Zahl der Todesopfer noch weiter steigen wird. Rettungskräfte suchen weiterhin nach Vermissten. Das Beben gestern hatte eine Stärke von 7,1. Roboter, die sich zum Beispiel auf 2 oder 4 Beinen bewegen können, dürfen künftig nicht mehr in die USA eingeführt werden. Das teilt die zuständige US-Behörde mit. Sie begründet den Schritt mit der nationalen Sicherheit. Solche Roboter könnten für Spionage oder Überwachung eingesetzt werden. Zudem würde eine wirtschaftliche Abhängigkeit vom Ausland entstehen. Allerdings sind Ausnahmen vorgesehen und bereits zugelassene Roboter sind vom Verbot ausgenommen. Der deutsche Bundeskanzler Friedrich Merz fordert einen deutlich kleineren EU-Haushalt für die Jahre 2028 bis 2034. Konkret soll der EU-Haushalt um mehrere 100 Milliarden Euro kleiner sein als von der EU-Kommission vorgeschlagen. Bei dem Budgetentwurf müsse in allen Bereichen gekürzt werden, sagte Merz bei einem Treffen mit Irlands Premierminister in Dublin. Der EU-Haushalt ist eines der politisch sensibelsten Themen. Er wird für 7 Jahre festgelegt.
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3: Auf den Abend kommen immer mehr Wolken auf und auch Gewitter und Blätterregen könnten mal oben kommen. Morgen aber dann trocken mit viel Sonnenschein. Fester heiß ist Tag vor Woche, dann bei 30 Grad morgen zu Klosters, 31 gibt es in Castasenia und bis zu 35 im Bonaduz. Die Hitzegefahrenstufe 3 ist momentan in Glarus im Sarganserland und Chur-Langquart. Und weiterhin gilt das absolutes Feuerverbot, auch vor allem dann für den Samstag am 1. August.
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3: Da ist es stockend aktuell auf der A13 San Bernardino. Richtig Chur zwischen Rotenbrunnen und Reichenau. Eine gute Viertelstunde verlieren wir dort. Sonst sieht es überall gut aus im Sendegebiet. Fahren weiterhin vorsichtig. Kommen gut an.
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3: Mittwoch, der 29. Juli, ab in Endspurt. Richtig Abend, kurz nach der 5 jetzt. In den nächsten Minuten mit den Geschichten aus der Region.

0: Der Alex Warren mit Passenger.
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2: Basel warnt vor ihm, Luzern hat gerade Massnahmen verschärft und im Tessin hat er grosse wirtschaftliche Schäden gemacht. Der Japan-Käfer. In unserer Region hat er noch nicht gross gewütet, die Ausbreitung soll aber vorsorglich schon verhindert werden. Wir sind zusammen mit dem Kanton Graubünden im Misoxgo Japan-Käfer fallen lernen. Anfangen tun wir mit der Hitze und der Trockenheit und der Frage, wieso das Engadin die einzige Region im Kanton ist, die noch kein absolutes Feuerverbot hat. Mein Name ist Dias Fritschi, schön sind wir mit dabei. Wer auf die sonnigen, heissen Tage grilliert, der plant, muss aufpassen. In den Kantonen St. Gallen und Gloris gilt ein absolutes Feuerverbot. Und auch im Kanton Graubünden kommen immer mehr Regionen dazu. Charlotte Kössling mit den Details.
3: Das absolute Feuerverbot in Graubünden gilt neu auch in den Regionen Rivald, Sursees, Bergün-Filisur, Davos-Klosters und Valmesteier. Damit ist das Feuermachen im ganzen Kanton verboten, ausser im Engadin, wie der Andrea Kaltenbrunner, der Bündner Waldbrandkoordinator, sagt.
4: Die Niederschlagsdefizite sind dort nicht so unterdurchschnittlich wie in den anderen Gebieten. Eigentlich ist im Engadin ist der normale Sommer wie die anderen Jahre auch. Es ist dort nicht extrem trocken, es ist normal trocken, wie es im Engadin, wo es sonst schon wenig Niederschläge hat, eigentlich normal ist. Also von dem her hat man aus diesen Gründen auch noch von einem Verbot abgesehen. Kann aber je nach Wetterentwicklung sich dann später schon auch noch nötig werden, dass es zu einem Verbot kommt.
3: Der wenige Regen von den letzten Tagen hat ihn nicht gelangt, um die Trockenheit zu bekämpfen. Darum hat der Kanton sein Feuerverbot ausweiten. Laut Andrea Kaltenbrunner verstehen das die Leute auch.
4: Die Trockenheit ist jetzt schon über Monate ein Thema und ich glaube, die Leute wissen sehr gut Bescheid und man darf auch mal sagen, dass sich eigentlich die Leute sehr gut an die Weisungen und die Verbote halten und dass wir sehr froh sind um die Unterstützung und das Verständnis der Bevölkerung, dass man der Natur und dem Wald Sorge trägt.
3: Abgesehen vom Feuerverbot gibt es auch in den meisten Bündner Gemeinden ein Feuerwerksverbot. Auch das unter anderem wegen der Trockenheit.
4: Wir empfehlen, dass man gar kein Feuerwerk abladen, auch in den Gebieten, wo es kein Verbot hat. Oder die Zündwahrscheinlichkeit von einer Rakete, wenn die in ein trockenes Gebiet reinkommt, ist einfach zu gross.
3: In den Siedlungsgebieten ist jeweils die Gemeinde für das Verbot zuständig. Je nach Ort ist am 1. August stilles Feuerwerk, also zum Beispiel ein Vulkan, erlaubt.
2: Was für Regelungen zum Feuerwerk in der Gemeinde gilt, findet man auf der jeweiligen Webseite. Wie der Kanton selber auf einen möglichen Waldbrand gerüstet ist, gibt es morgen an dieser Stelle. Mutmaßlich mehrere tausend Fische sind ziels im Domleschg in den Bach verendet. Das, weil das Kraftwerk von der EWZ fast eine Stunde lang ausgefallen ist. Zarina von Weissenfloh mit den Details.
5: Ziels im Domleschg hat es letzten Sonntag in der Albula für 50 Minuten fast kein Wasser gehabt. Damit ist auch rund einen Kilometer weiter unten im Hinterrhein viel weniger Wasser geflossen. Der Grund? Eine technische Störung beim Kraftwerk von der Elektrizitätswerk Zürich. Es hat eine Drosselklappe nicht mehr funktioniert, sagt der Mediensprecher Harry Graf. Das Werk hat sich darum von selber abgeschaltet.
6: In einem Störungsereignis müssen Anlagen, Kraftwerk, technische Komponenten oder wasserführende Komponenten sofort abgestellt werden. Also von dem her gesehen, vom technischen Ablauf hat das richtig funktioniert und die Systeme haben richtig reagiert. Wieso das erste System reagiert hat, das ist Nadeln im Heuhaufen. Die werden wir noch finden und entsprechende Massnahmen ergreifen.
5: Ziels müssen entweder Kraftwerk Hinteri oder das Elektrizitätswerk Zürich Wasser an die Albula abgeben. Am Sonntag sei aber keins von beiden gelaufen. So seien gerade mehrere Faktoren zusammengekommen.
6: Selber hat es natürlich in der Albula auch sehr, sehr wenig Wasser gehabt. Es war Sonntagabend gewesen. Von der Stromproduktion her immer noch sonnig. PV-Anlagen haben sicher auch produziert. Also die Wasserkraftwerke sind nicht überall im Einsatz gewesen. Und das war eine Kumulation gewesen. Warmes Wetter etc. Von wenig Wasser, noch weniger Wasser gekommen ist. Und das natürlich Auswirkungen gehabt hat auf den Unterlauf von der Albula.
5: Der plötzliche Wasserrückgang war verheerend für die Fische. Es sind mutmaßlich mehrere Tausend gestorben, so das Bündner Amt für Jagd und Fischerei. Zufällig anwesende Fischer haben noch probiert, zum Fisch retten, sagt der Co-Amtsleiter Marcel Michel.
7: Die drei Fische, die vor Ort sind, die haben so weit können reagieren, dass sie versucht haben, gerade dort, wo sie sich aufgehalten haben in der Albola, ein paar Dutzend Meter auch abzulaufen und noch lebende Fische zu bergen und ins Wasser zu setzen, aber auch noch tote Fische einsammeln. Und so haben sie dann doch da etwas über 100 Fische noch können bergen. Das ist das Einzige, was wir nicht können machen, weil nach 56 Minuten ist dann wieder der Schwall gekommen.
5: Am stärksten betroffen sind junge Bachforellen und Groppa.
7: Also es ist eine kleine Fischart, die sehr schwimmschwach ist und sich auch gerne im Uferbereich aufhaltet. Und die Groppe selber ist eine geschützte Fischart, die wird auch nicht genutzt. Entsprechend wird sie auf uns nicht bewirtschaftet oder besatzgestützt.
5: Im betroffenen Abschnitt werden die Einerweg jedes Jahr gut 20'000 junge Bachforellen ausgesetzt. Es sind keine sofortigen Massnahmen geplant, um den Fischbestand wieder aufzustocken. Der Vorfall Sils ist der zweite innerhalb einem Monat. Ende Juni sind Tausende von Fischen tot im Stausee Saufers gefunden worden. Für den See sind Kraftwerke hinterher verantwortlich. Der Vorfall ist mittlerweile untersucht worden, wie der Marcel Michel sagt.
7: Da hat Kraftwerk Hinteri sehr plausibel nachvollziehbar können aufzeigen, dass eigentlich nichts Aussergewöhnliches passiert ist. Also dort ist nichts Aussergewöhnliches passiert. Es ist jetzt wahrscheinlich mehr eine Verknüpfung von unglücklichen Umständen, von Seespiegelschwankungen, aber auch in dem Jahr doch wahrnehmbar massive Pflanzen- und Algenwachstum im Uferbereich.
5: Die Fische könnten in diesen Pflanzen versteckt sein. Da sind im Moment keine Massnahmen geplant.
7: Aber klar, man kann für ein nächstes Jahr, auch wenn wieder wirklich mal solche langanhaltende Schönwetterphasen sind, vielleicht das mal näher auch messen und beobachten und dort schauen, ob wirklich im Uferbereich Situationen auftreten, die für die Fische vielleicht eher ungemütlich werden in gewissen Monaten vom Jahr im Uferbereich vom Stauseesufers. Das können wir vielleicht in Zukunft ein bisschen genauer mal anschauen.
5: Zufers sind gerade mehrere Fischarten betroffen gewesen. Darunter Bachforelle, Regenbogenforelle, Groppa und Elritza.
2: Die genauen Umstände und wer verantwortlich ist für den Vorfall im Sils in Domlesk, wird jetzt vom zuständigen kantonalen Amt, der EWZ und der Bündner Kantonspolizei, geklärt. Der invasive Japankäfer ist ein gefrässiger Kugel. Er ernährt sich von über 400 Wirtspflanzen, unter anderem von heimischen Reben. In der Südostschweiz hat er zwar noch nicht so viel Schaden gemacht, trotzdem soll die Ausbreitung verhindert werden. Für das ist der Kanton Graubünden mit Fallen im Misox unterwegs. Die werden einmal pro Woche geklärt. Der Florian Mani war bei so einer Lehrung in Pian San Giacomo dabei gewesen.
8: Wir laufen ins Sumpfgebiet. Das ist der typische Lebensraum vom Japankäfer. Auf dem offenen Feld stehen 6 Fallen. 2 von denen hat der Walter Fromm vom kantonalen Pflanzenschutzdienst schon geklärt. Die sind alle leer gewesen. Wir treffen uns also an der dritten Falle.
9: Ja, ist eigentlich ein einfaches Konzept von einer Fangfalle. Also oben dran in dem gelben Teil haben wir die Pheromonkapseln drin, die eben die Duftwolke generiert, die Insekten anlockt, Weibli wie Wendli. Und nachher gehen sie in den Trichter rein. In dem schwarzen Zylinder werden sie dann aufgefangen und sie haben keine Möglichkeit mehr, zurückzukommen.
8: Und die Pheromone, die schmecken wir Menschen nicht, die schmecken nur die Käfer?
9: Mal, wenn man näher geht an die Kapsel, dann schmeckt man dann schon den Geruch von dem Pheromon. Aber wir werden nicht angelockt und gehen auch nicht in die Fallen rein.
8: Das wäre ja dann ein bisschen kontraproduktiv, he?
9: Ja, es hätte auch nicht viel Platz.
8: Ich muss aber schon sagen, der süßliche und zitronige Duft würde auch mich zu so einer Falle locken, wenn ich ein Japankäfer wäre. Aber bei dieser Falle wäre ich allein drin gewesen.
9: Nein, ja, ist auch leer. Ist nichts. Sieht bald so aus, dass wir noch weiter müssen. Aber zum erfolgreich sein. Das heisst, dass die Population noch nicht so gross ist da oben. Und wir eher Insekten hatten, die von unten eingeflogen sind. Also hier sich selber noch nicht reproduzieren.
8: Wir laufen darum weiter zur vierten Falle und auch die ist leer. 2 Fallen haben wir noch vor uns, sonst heisst es weiter runter im Misox suchen. So weit kommt es aber nicht.
9: Hier haben wir jetzt einen drin. Hier sind wir jetzt erfolgreich gewesen. Im negativen Sinn, wir haben ein Insekt gefangen. Aber solange es eben noch so wenige Insekten sind, gehen wir davon aus, dass die Insekten von unten vom Tal aus hier reinfliegen und nachher in unseren Fallen landen.
8: dann haben wir noch eine einzige Falle vor uns. Und auch dort wird der Japankäfer wieder eingefangen.
9: Da haben wir jetzt wieder einen. Da ist jetzt der zweite von dieser Falle. Und da ist noch eine Spinne drin. Das war's.
8: Drei Japankäfer hat der Walter Fromm in der Hand. Der invasive Käfer leuchtet grün und bronzefarbig. Man möchte meinen, dass der überall ein bisschen rumfliegt, bis man auf Details schaut. Der Japankäfer ist an der Seite und hinten abwechslungsweise schwarz-weiß gefärbt wie ein Schachbrett. Und er ist gerade mal so gross wie ein Fünfräppler. Nach dem Fang werden die invasiven Käfer aber nicht einfach verbrennt, wie der Walter Fromm. Sie werden in Gefrierbeutel gepackt, mit dem Datum angeschrieben und zum Plantenhof gebracht. Und dort fahren wir gerade anschliessend. Am Plantenhof werden die gefangenen Exemplare dann eingefroren. Das machen sie in einem Tiefkühler, der auch ein normaler Haushalt hat.
9: Hier sehen wir jetzt die Insekten, die Japankäfer, die wir gefangen haben, die wir im Tiefkühler gelagert. Und man sieht auch deutlich die Abnahme der Fangzahlen. Also am ersten Seite haben wir zwei Säcke füllen, einmal 5 Liter, einmal 1 Liter Sack. Am 8. Seite, wo wir das zweite Mal gewesen sind, haben wir schon deutlich weniger gefangen, also immer noch 5 Liter, aber nur einen halb vollen 1 Liter Sack. Und jetzt am 24. und 23. Seite haben wir nicht einmal einen Sack können füllen.
8: Der Walter Fromm vom kantonalen Pflanzenschutzdienst nimmt einen grossen Beutel aus der Gefriere und legt ihn auf den Waage.
9: Der 5-Liter-Sack hat etwa 780 Gramm. Ein Insekt hat 0,25 Gramm. Und so haben wir jetzt in dem Sack etwa über 3000 Insekten.
8: Und das ist von einem Tag?
9: Das ist jetzt von einem Tag. Insgesamt sind es eben 200 Fallen, die wir gestellt haben.
8: Die grosse Anzahl Japankäfer ist am Höhepunkt des Flugjahres zusammengekommen. Seitdem werden die Gefrierbeutel immer kleiner und leerer. Jetzt bleiben die Japankäfer noch ein Jahr in der Gefriere, damit sie jederzeit nochmal gezählt werden könnten. Nachher werden sie in der Kehrichtverbrennungsanlage entsorgt und vernichtet.
2: In der Ferienzeit ist die Gefahr gross, dass man so einen Japankäfer mitschleppt. Darum unbedingt vor der Abfahrt aus dem Süden nochmal das Auto und sich selber durchchecken. Diese Woche nehmen den Tierschutz in der Region ein bisschen genauer unter die Lupe. Es gibt Hundehalterinnen und Halter, die mit ihren Tieren nicht klar kommen und sie darum abgeben. Ein paar von diesen Tieren landet im Dachshome zu Bad Ragaz. Und manchmal ist das für den Hund besser so. Wieso das so ist, um das herauszufinden, ist Sarina von Weissenfloh auf einen Spaziergang mit.
5: Wir sind zu Bad Ragaz in einer kleinen Wäldli auf einem Spaziergang unterwegs. Begleitet die Inhaberin vom Dogs Home, Anja Dokal-Propat, und der Hund Chaco.
10: Das ist unser grosser Cane Corso, unser grosser Schmuser. Er hat vorher bei zwei Frauen gelebt.

0: ihn nicht mehr haben können heben. Der Jacko ist seit über 2 Jahren im Dogs Home und bereit für das neueste Heim. Die Anja Dockal-Propat sieht ihn zwar jeden Tag und hat ihn darum ins Herz geschlossen. Trotzdem hat sie beim Vermittlungen kein Problem zum Loslassen.
1: Ganz im Gegenteil, das ist etwas vom Schönsten überhaupt für uns, weil dann haben wir unsere Arbeit wirklich gut gemacht. Weil die gehören alle irgendwo daheim auf der Couch.
0: Für die Anja Dockal-Propat kann Tierschutz sehr emotional sein. Sie kriegen jeden zweiten Tag eine Anfrage, um einen Hund abzugeben. Und es ist schwierig, zum einen ablehnen wegen zu wenig Platz.
1: Das ist das, was die meisten irgendwann einmal zumürbt, weil man kann nicht allen helfen. Wir sind auf Spenden angewiesen. Ohne Gesellschaft und das Mitwirken von der Gesellschaft können die Hunde nicht versorgt werden. Und es ist natürlich auch nicht ganz einfach, um immer gutes Personal zu finden, weil die meisten haben die Erwartung, dass die Tierschutzhunde sehr dankbar sein müssen, dass man sie betreut und für sie da ist. Und das ist aber nicht der Fall. Die haben ihre eigene emotionale Welt und die verstehen manchmal gar nicht, wieso sie irgendwo sind und was sie da machen.
0: Die Hunde kommen die direkt von den Halterinnen und der Halter, meistens weil sie überfordert sind. Oder sie werden von Tierschutzorganisationen gebracht. Die Anja Dockal-Propat hat sogar Verständnis, dass gewisse Tiere abgegeben werden.
1: Man kann nicht pauschal sagen, oh, wenn man einen Hund übernimmt, dann muss man die Verantwortung übernehmen. In gewisser Rahmen vielleicht schon, aber es gibt Geschichten, da ist es völlig verständlich, dass die Menschen dem Lebewesen nicht gerecht werden können. Und dafür gibt es ja solche Einrichtungen. Es gibt natürlich auch sehr, sehr viele andere, die es sich einfach leicht machen und finden, ich habe jetzt so viel Zeit oder ich ziehe gerade um und da kann ich keinen Hund mehr haben. Also die Geschichten sind sehr unterschiedlich und es gibt keine pauschale Antwort.
0: Mittlerweile sind wir wieder zurück vom Spaziergang. Auf dem Weg ins Haus erzählt Anja Dockal-Propat von anderen Hunden aus dem Tierschutz. Sie haben auch solche im Dogs Home, wo der Rest vom Leben dort bleiben. Zum Beispiel ein ehemaliger Strassenhund aus Griechenland.
1: Er hat etwas, das einfach am schwierigsten ist, zum daheim zu handeln. Er hat ein recht ausprägtes Ressourcenthema. Und das bedeutet halt, wenn dir in der Kuhhe was am Boden fällt, kann das ein Problem sein. Und das ist etwas mit vom Schwierigsten im Verhalten zu verändern.
0: Darum bleibe der Hund bei ihnen im Heim. In dem Fall sieht das besser. Das sei je nach Hund aber unterschiedlich.
1: Manche sind wirklich extrem traurig. Die brauchen sehr, sehr, sehr lang, bis sie da angekommen sind. Manche kommen nie ganz da an. Also wir haben einen Hund zum Beispiel gehabt, der war sich immer ganz, ganz sicher, dass er jetzt einfach nur gerade einen besonderen geschlagenen Aufenthalt bei uns hat. Also der ist dann noch krank geworden, der hat dann einen Tumor gekriegt. Und dann haben wir natürlich auch andere Hunde, bei denen sich die Lebenssituation der Herren dann so verbessert, dass die einfach mega dankbar und froh sind.
0: Damit nicht so viele Hunde in Bad Ragaz landen, wünscht sich Anja Dockal-Propat schärfere Bestimmungen im ausländischen Tierschutz. Viele Tiere werden die aus dem Ausland importiert und landen die dann hier in den Tierheimen.
2: Die Geschichte über die Tierschutzhunde im Dogs Home zu Bad Ragaz ist der dritte Teil von unserer Tierschutzserie diese Woche. Morgen geht es darum, was eigentlich der Kanton für den Tierschutz macht. Und das war es mit dem Info Kompakt. Diese Sendung findet ihr auf radiogriesha.ch. Mein Name ist Dias Fritschi. Ich wünsche allen zusammen ganz einen gemütlichen Abend.
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0: Unterwegs mit Radio Grischa, 17:30 haben wir es jetzt.
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0: Zum Teil haben wir hier sonnige Abschnitte, aber die Wolken nehmen zu und es kann auch immer wieder mal nass werden, heute mit Platzregen. Morgen ist aber dann die Sonne zurück, es bleibt trocken und es gibt nochmal einen richtig heißen Tag. Die Temperaturen dann morgen zu Igis bei 35 Grad und in Savonin gibt es bis zu 31.
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0: Auf der A13 San Bernardino Richtung Chur zwischen Rotenbrunnen und Reichenau stockender Verkehr. 10-15 Minuten haben wir dort im Moment länger. Sonst sieht es nie nach grösseren Störungen oder Stocker aus.
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0: Kommen gut zu dem Mittwoch mit dem Radio von da und das jetzt Musik aus der Schweiz von Niklas.

0: Der Alvaro Soler und jetzt das Aktuelle aus der Sportwelt.
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2: Am Mikrofon der Dis Fritschi. Im Tessin kämpft ab morgen die europäische Mountainbike-Elite um die Medaillen. Zumindest auch mehrere Athletinnen und Athleten aus dem Sendegebiet. Eine von ihnen ist Donina Hutter. Der Rutschmanzi berichtet.
3: Letztes Jahr schon die Weltmeisterschaft im Wallis. Das Jahr die Europameisterschaft im Tessin. Für die Schweizer Mountainbike-Racks sind es also schon die zweite Medaillenheimspiel. Auch darum ist die Vorfreude bei der Bündner Janina Hutter gross. Aber nicht nur, weil die EM-Medaille auf heimischem Boden vergeben werden.
4: Die Strecke die liegt mir auch mega gut. Und ja, ich konnte jetzt auch im Frühling können, den Swiss Bike Cup dort drauf gewinnen. Darum ja, ist es sicher mega cool, dass wir jetzt dort einen Heimvorteil auch ausnutzen können.
3: Die Strecke von der Mountainbike-EM ist am Monte Tamaro in der Tessiner Gemeinde Monte Ceneri. Dass der Anine Hutter die Strecke so liegt, ist vor allem das, was auch der Kurs ausmacht.
4: Sicher das Technische. Also es hat nicht nur so zwei oder drei Sections, die mega technisch schwierig sind, sondern eigentlich die ganze Zeit, ob Abstieg oder Aufstieg, es ist eigentlich wirklich alles mega technisch und ja, das kommt man sicher sehr zugegen.
3: Und gerade eben, weil die Strecke so technisch ist, sechs ein riesen Vorteil, dass die Schweizer Mountainbike-Cracks die schon kennen und hätten können besichtigen. Und zwar vor allen anderen. Durch das können sie sich bei den letzten Vorbereitungen auf Details konzentrieren.
4: Da müssen andere nachher noch Linien suchen und mehrmals fahren, dass sie sicher den gleichen Speed haben wie wir. Und ja, wir können dort hergehen, wissen genau unsere Linie. Je nachdem gibt es dann vielleicht nochmal eine andere Linie, aber ja, die ist dann schnell angeschaut. Und sonst haben wir jetzt den Speed, wir haben die Linie und wir können mega viel Energie sparen.
3: Auf die Mountainbike-Europameisterschaft vorbereitet hat sich die 21-Jährige von Trimis unter anderem mit dem Schweizer Nationalteam. Aber auch individuelles Training sei auf dem Plan gestanden, erklärt Anine Hutter rund eine Woche vor der EM.
4: Jetzt habe ich eigentlich recht viel trainiert, aber ja, jetzt habe ich nochmal einen Hitzetraining-Block, also wo man mega viele Kleider anlegt und dann nachher eine Stunde auf der Rolle eigentlich schwitzen tut. Ja, aber jetzt, sonst habe ich eigentlich dann schon fast das Tapering, das dann anfängt.
3: Tapering, das ist der Teil von der Vorbereitung, wo die Trainingsbelastung reduziert wird, um den Energiespeicher wieder aufzufüllen. Bei der letzten Europameisterschaft vor einem Jahr in Portugal hat Anine Hutter Silber im U23 Cross-Country-Rennen gewonnen. Bei der Heim-EM soll es jetzt Gold werden.
4: Mein Ziel ist sicher noch eins weiter rauf. Ja, ich weiss nicht, wie die anderen Zwecke sind und so, weil wir jetzt auch schon länger international keine Rennen mehr gefahren sind. Aber ja, ich gebe sicher mein Bestes, um ja, mal den Titel holen in der U23-Kategorie.
3: Bevor es aber an der Mountainbike-EM im Tessin und die Medaille im Cross-Country geht, stehen zuerst noch das Short-Track und das Teamrennen auf dem Programm.
2: Los geht's im Tessin morgen mit dem Short-Track-Rennen. Nebst der Anina Hutter sind noch weitere Fahrerinnen und Fahrer aus dem Sendegebiet mit dabei. Es sind das die Bündner Ginia Galori und die Bündner Vital Albin, André Steinmann und Alessandro Soler. Dazu kommt noch die Mara Winter, die das Grabs wohnt.
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0: Ein bisschen mehr als 10 Minuten und dann wird es 6 Uhr. Bis dahin spielen wir auch noch Snow Patrol. Der Song von Irish schottischer Band aus dem 2009 und noch mehr Hits gibt es jetzt.
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1: Im Studio die Mary Milanovic. Die SBB wollen ihre Bahnleittechnik ab den 2030er Jahren durch ein neues digitales System ersetzen. Dieses soll den Verkehr von mehr Zügen auf dem Bahnnetz ermöglichen, wie die SBB mitteilt. In den Betriebszentralen würden heute Mitarbeitende die Personen- und Güterzüge überwachen. Um diese Aufgabe mit dem wachsenden Verkehr auf den Schienen auch in Zukunft erfüllen zu können, sei eine Unterstützung durch moderne digitale Systeme nötig. Die Schweiz steckt mitten in der nächsten Hitzewelle. Der Bund hat deshalb je nach Region die Gefahrenstufe 3 bis 4 ausgerufen. Die Temperaturen klettern teils bis auf 39 Grad. Nico Eichwald.
2: Gerade rund um den Jura ist mit extremen Temperaturen zu rechnen. Aber auch zentraler in der Schweiz wird es deutlich über 35 Grad. Wegen der Hitzewelle ist es auch sehr trocken. Die vereinzelten Regengüsse haben nicht gelangt, dass der Boden mit genug Wasser könnte versorgt werden. Durch Trockenheit steigt auch die Brandgefahr. Fast in der ganzen Schweiz gilt ein absolutes Feuerverbot im Wald und der Waldesnähe. Das hat auch Einfluss auf den 1. August 4 am Samstag. Private Feuerwerke müssen bis auf ein paar Ausnahmen überall daheim bleiben. Vereinzelte, wie zum Beispiel das Feuerwerk auf dem Thunersee und über dem Rhein der Stadt Basel, ist vom Verbot ausgenommen. Das, weil es von Profis abgelassen wird.
1: Thorsten Frey ist neuer Vorsitzender der deutschen CDU-CSU-Bundestagsfraktion. Der bisherige Kanzleramtschef wurde heute in einer Sondersitzung mit knapp 92% der Stimmen gewählt. Er übernimmt das Amt von Jens Spahn, der nach der Leihmutterschaftsaffäre zurückgetreten war. Der 53-Jährige stammt aus Bad Säckingen, nahe der Schweizer Grenze. Bei zunehmender Hitze haben Löschkräfte im Südwesten Frankreichs den Kampf gegen den Waldbrand nahe Bordeaux fortgesetzt. Für heute rechnen Meteorologen teils mit Höchstwerten oberhalb der 40-Grad-Marke. Dies könnte das Problem der Trockenheit weiter verschärfen, die die Ausbreitung von Flammen begünstigt. In der Nacht blieb die Lage nach Angaben der örtlichen Behörden ruhig. Der Brand habe sich nicht weiter ausgebreitet. Der Großbrand hat eine Fläche etwa viermal so groß wie Paris erfasst.
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4: Stellenweise sonnig, aber heute kann es auch noch nass werden mit Hitzegewitter und Platzregen. Morgen aber dann trocken und viel Sonnenschein über der ganzen Region. Und es wird nochmal heißer, 30 Grad im Morgen zu Kloster, 31 gibt es in Castasenia und bis zu 35 kriegen wir in Bonaduz. Die Hitzegefahrenstufe 3 gilt aktuell für Glarus, Zerganzerland und Chur-Langquart. Und weiterhin herrscht auch ein absolutes Feuerverbot.
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4: Auf der A13 San Bernardino Richtung Chur zwischen Rotenbrunnen und Reichenau stockender Verkehr dort, brauchen wir ein paar Minuten länger. Sonst habe ich im Moment keine Meldungen aus der Südostschweiz. Ich wünsche sicher ein Ankommen. Durch den Mittwoch mit Radio Grischa. Da fahren wir jetzt weiter mit ganz viel Musik und Hits. Ich bin Tana Naumbühl, wünsche euch ganz einen schönen Abend.

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1: Das ist der Klaus Marquardt von Meteo News mit den Aussichten für die kommende Nacht und den morgigen Donnerstag. Der Mittwochabend bringt eine Mixtur aus Sonne, Quellwolken sowie einzelnen Platzregen oder Hitzegewitter. Das Ganze beruhigt sich dann aber bald. In der Nacht lösen sich die Restwolken auf, es wird dann wieder klar und mondhell. Am Donnerstagvormittag lacht die Sonne vom blauen Himmel, Wolken sind zuerst noch absolute Mangelware. Am Nachmittag bilden sich wieder Quellwolken, die blieben allerdings harmlos. Auf den Abend kommen noch hohe Wolkenfelder dazu. Die Temperaturen erreichen am Nachmittag im Kurerital bis zu 36 Grad, Talwind kommt auf. In Davosen im Oberengadin haben wir zwischen 27 und 29 Grad, auf 2000 Meter sind so 22 bis 23 Grad. Die 0-Grad-Grenze liegt auf 4500 Meter. Auf der Berg bläst dazu ein leichter bis mäßiger Wind aus westlicher Richtung. Mit diesen Aussichten wünsche ich jetzt allen Hörern einen schönen Abend.
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1: Im Studio die Mary Milanovic. Die SBB wollen ihre Bahnleittechnik ab den 2030er Jahren durch ein neues digitales System ersetzen. Dieses soll den Verkehr von mehr Zügen auf dem Bahnnetz ermöglichen, wie die SBB mitteilt. In den Betriebszentralen würden heute Mitarbeitende die Personen- und Güterzüge überwachen. Um diese Aufgabe mit dem wachsenden Verkehr auf den Schienen auch in Zukunft erfüllen zu können, sei eine Unterstützung durch moderne digitale Systeme nötig. Die Schweiz steckt mitten in der nächsten Hitzewelle. Der Bund hat deshalb je nach Region die Gefahrenstufe 3 bis 4 ausgerufen. Die Temperaturen klettern teils bis auf 39 Grad. Nico Eichwald.
2: Gerade rund um den Jura ist mit extremen Temperaturen zu rechnen. Aber auch zentraler in der Schweiz wird es deutlich über 35 Grad. Wegen der Hitzewelle ist es auch sehr trocken. Die vereinzelten Regengüsse haben nicht gelangt, dass der Boden mit genug Wasser könnte versorgt werden. Durch Trockenheit steigt auch die Brandgefahr. Fast in der ganzen Schweiz gilt ein absolutes Feuerverbot im Wald und der Waldesnähe. Das hat auch Einfluss auf die 1. August-Feier am Samstag. Private Feuerwerke müssen bis auf ein paar Ausnahmen überall daheim bleiben. Vereinzelte, wie zum Beispiel das Feuerwerk auf dem Thunersee und über dem Rhein der Stadt Basel, ist vom Verbot ausgenommen. Das, weil es von Profis abgelassen wird.
1: Thorsten Frey ist neuer Vorsitzender der deutschen CDU-CSU-Bundestagsfraktion. Der bisherige Kanzleramtschef wurde heute in einer Sondersitzung mit knapp 92% der Stimmen gewählt. Er übernimmt das Amt von Jens Spahn, der nach der Leihmutterschaftsaffäre zurückgetreten war. Der 53-Jährige stammt aus Bad Säckingen, nahe der Schweizer Grenze. Bei zunehmender Hitze haben Löschkräfte im Südwesten Frankreichs den Kampf gegen den Waldbrand nahe Bordeaux fortgesetzt. Für heute rechnen Meteorologen teils mit Höchstwerten oberhalb der 40-Grad-Marke. Dies könnte das Problem der Trockenheit weiter verschärfen, die die Ausbreitung von Flammen begünstigt. In der Nacht blieb die Lage nach Angaben der örtlichen Behörden ruhig. Der Brand habe sich nicht weiter ausgebreitet. Der Großbrand hat eine Fläche etwa viermal so groß wie Paris erfasst. Beim Brenner Basistunnel zwischen Österreich und Italien sind nach dem Durchschlag nun die beiden Haupttunnelröhren miteinander verbunden. Das teilt die Betreiberfirma mit. Der Eisenbahntunnel soll die Fahrzeit zwischen München und Verona deutlich verkürzen und 2032 eröffnet werden.

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